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0: In der Mensa besteht das Aktionsgericht heute aus Spargel mit Sauce Bolognese und Salzkartoffeln. Als Komponente könnt ihr Hähnchenbrust mit Tikka Masala Soße wählen, aber wer es lieber vegetarischer mag, wird bei mariniertem Tofu mit Tikka Masala Soße fündig. Und für diejenigen, bei denen es schnell gehen soll, gibt es als Sprintergericht Piroggen mit Schmorzwiebeln.
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1: Ja, hier bei uns auf dem Campus sind es gerade 12 Grad. Und wie ihr seht, es zieht sich auch immer wieder ein bisschen mehr zu. Die Sonne verschwindet und die Wolken kommen hervor. Im Laufe des Tages wird sich das auch leider nicht mehr so wirklich ändern. Wir können heute noch 18 Grad erreichen und auch Regen ist immer mal wieder mit dabei. Ja, und wenn wir auf morgen gucken, da sieht es eigentlich sehr ähnlich aus zu heute. 17 Grad sind da möglich und dort sind auch immer wieder Regenschauer mit dabei.
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1: Der WDR-Verkehr derzeit 4 Meldungen für euch. Die A40 Dortmund Richtung Essen zwischen Dortmund Klei und Kreuz Bochum. Etwa 10 Minuten plus 5 Kilometer stockender Verkehr sind es da. Dann nochmal die A40 Dortmund Richtung Duisburg zwischen Dreieck Bochum West und Dreieck Essen Ost. Etwa 15 Minuten plus 7 Kilometer stockender Verkehr. Und dann die A43 Wuppertal Richtung Recklinghausen zwischen Bochum-Leer und Kreuz-Herne. Dort sind es 4 Kilometer stockender Verkehr. Und dann noch die A45 Dortmund Richtung Hagen zwischen Kreuz-Dortmund-Nordwest und Kreuz-Dortmund-West. Etwa 10 Minuten plus 5 Kilometer stockender Verkehr sind es da. CT wünsche ich aber weiterhin eine gute Fahrt.
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1: Ja, nochmal einen guten Morgen hier aus der Frühschicht bei CT das Radio. Heute bin mal wieder ich mit dabei und auch Nadine ist heute mit mir hier.
2: Guten Morgen.
1: So, fast das Mikro vergessen anzumachen. Ja, wir haben heute leider wieder keine Nachrichten, aber Wetter und Verkehr besorgen wir euch natürlich trotzdem. Wir sprechen heute mit euch über die Welt des Sports, wie immer, aber auch um Serien, Filme und Trash-TV soll es heute noch gehen. Wir fangen den Tag aber erstmal ganz entspannt an mit ein bisschen Musik. Hier ist To Be Sexy von Joe the Man, The Music.

0: Da gibt es heute im Aktionsmenü wie die gesamte Woche Spargel mit Soße Hollandaise, mit Salzkartoffeln, dazu Hähnchenschnitzel oder ein Schnitzel vom Feld. Beim Komponentenessen steht heute Hähnchenbrust mit Tikka Masala auf dem Programm. Falls ihr etwas Vegetarisches essen möchtet, gibt es das Tikka Masala auch mit mariniertem Tofu. Wenn es bei euch heute aber schnell gehen muss, gibt es im Sprinter Piroggen mit Schmorzwiebeln.
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0: Wir haben es ja gerade schon angeteasert. Wir reden jetzt über die anstehende WM in Kanada, USA und Mexiko. Die startet ja am Donnerstag. Und man kann schon mal direkt vorweg sagen, vieles ist anders als bei vorherigen WMs. Also es sind erstmals 48 statt 32 Teams, also viel mehr Teams dabei. Und dadurch, ja, sind halt auch einfach viel mehr Spiele. Und Kritiker sagen jetzt, dass die Spielqualität halt irgendwie dadurch nachlässt und ja, Spiele halt sportlich unattraktiv werden und halt einfach nicht geschaut werden, weil es halt einfach keine gute Spielqualität ist. Die FIFA hingegen sagt aber, dass einfach mehr Länder die Chance haben, bei einer WM dabei zu sein. Und den Punkt verstehe ich auch auf jeden Fall, weil wir alle wissen ja, wie wichtig so eine WM irgendwie für das eigene Land sein kann. Was gibt's denn noch für Ärger, Nadine?
1: Ja, also ich glaube, in den letzten Wochen hat sich schon rauskristallisiert, dass ich ja nicht so mega im Fußball drin bin. Aber was ich auf jeden Fall mitbekommen habe, sind die Ticketpreise, wo ja wirklich für einen so ganz okayen Platz mehrere hundert Euro verlangt werden.
0: Ja, das ist schon krass.
1: Also finde ich auch irgendwie mega insane. Aber damit ist es ja auch nicht getan, weil Fußball ist ja ein sehr europazentrierter Sport. Aber man muss ja auch erstmal auf den anderen Kontinent kommen. Also es sind die Flugpreise, die damit inbegriffen sind. Dann muss man natürlich irgendwie vor Ort auch noch gucken, wie man untergebracht wird in Hotels, Mietwagen. Was auch immer, Verpflegung, also da muss man wahrscheinlich mit mindestens 1000 Euro rechnen, oder?
0: Ja, vor allem in den USA, also die Preise ja auch wirklich echt nochmal teuer.
1: Toll.
0: Und weiter hinzu kommt ja noch, dass immer wieder die Frage im Raum steht, kann Fußball eigentlich unpolitisch sein? Ich glaube, wir alle haben es mitbekommen, wissen es, dass ja, Eis dagegen AusländerInnen vorgeht und vor allem die iranische Mannschaft muss da vielleicht ein bisschen einstecken. Die müssen nämlich für ihre Spiele immer aus Mexiko halt irgendwie ja einreisen, weil die haben immer nur ein Tagevisum und ja, die müssen halt jeden Tag für jedes Spiel da nach in die USA einreisen. Das ist halt ja auch einfach nicht so leicht und so einfach für die Spieler.
1: Ja, es wird dann wahrscheinlich auch sich in deren Qualität zeigen, da die irgendwie mega beansprucht und angestrengt sind.
0: Total.
1: Also ja, aber wollen wir mal nicht nur auf die nicht so erfreulichen Nachrichten schauen, sondern auch auf die deutsche Nationalmannschaft und ein bisschen Hoffnung haben. Was ihr denkt, wie sich die DFB 11 schlagen wird, darüber sprechen wir in ein paar Minuten.

0: Literatur kann Brücken zwischen Kulturen schlagen und neue Perspektiven eröffnen. Ein besonderes Beispiel dafür ist die deutsch-türkische Literatur, die sich mit Themen wie Identität, Migration und Zugehörigkeit beschäftigt. Sie macht Lebenswelten sichtbar, die die deutsche Gesellschaft seit Jahrzehnten mitprägen. CT-Reporterin Ceren Armut hat sich näher mit dem Thema und ihrer Relevanz auseinandergesetzt.
1: AutorInnen deutsch-türkischer Herkunft prägen die deutsche Literatur seit vielen Jahren. Deutsch-türkische Literatur beschäftigt sich immer wieder mit der Frage nach Identität und das Leben zwischen zwei Kulturen. Hierbei steht oft das Gefühl von Zugehörigkeit und Heimat im Mittelpunkt. Wie relevant diese Art von Literatur für Studierende heute ist, weiß Hüla Çelik. Sie ist Juniorprofessorin für Türkologie an der Ruhr-Universität Bochum und hat in den vergangenen Jahren Veranstaltungen zu deutsch-türkischer Literatur von 1960 bis in die Gegenwart angeboten. Sie erläutert, welche Rolle deutsch-türkische Literatur für Studierende spielen kann.
2: Die meisten meiner Studierenden sind Studierende mit einem türkischen Bezug. Entweder sind sie schon die dritte Generation hier in Deutschland oder auch kommt vor, dass viele Erstakademikerinnen sind. Das heißt, sie sind dann die Ersten, die überhaupt eine Uni-Abschluss haben möchten. Und ich finde, dass deutsch-türkische Literatur für sie eine Art von Empowerment ist.
1: Es kann also empowern für StudentInnen sein. In diesen Büchern, egal ob fiktive Romane oder Memoiren, begegnet man Figuren, mit denen man sich identifizieren kann. Und genau das ist wichtig. Man ist nicht allein. Aber was auffällt ist, dass solche Bücher kaum im deutschen Unterricht behandelt werden.
2: Als jemand, der selber im deutschsprachigen Raum geboren und aufgewachsen ist, kann ich sagen, dass ich es sehr bedauerlich finde, dass in einem herkömmlichen Deutschunterricht, zumindest bis ich absolviert habe, kaum sowas gelesen wurde.
1: Dass deutsch-türkische Literatur so wenig in einem normalen Deutschunterricht behandelt wird, findet Hüla Çelik schade. Vor allem, wenn man bedenkt, wie wichtig es für Menschen mit Migrationshintergrund wäre. Genauso kann es aber auch für jeden anderen interessant sein.
2: Mir hat nicht die türkische Literatur gefehlt. Mir hat die deutsch-türkische Erfahrung einfach gefehlt. Und mir hat gefehlt, dass diese deutsch-türkische Erfahrung sich literarisch widerspiegelt in meinem Unterricht. Und ich es viel wichtiger finde, dass wir die vorhandene, schon wirklich eigentlich stark ausgeprägte deutsch-türkische Literatur mehr in den Vordergrund stellen.
1: Sie erzählt auch davon, was sie sich als Jugendliche gewünscht hätte und was ihr vielleicht eine Hilfe gewesen wäre. Umso wichtiger ist, dass das Angebot an solchen Veranstaltungen in der Zukunft mehr wird. Als jemand, der auch einen Migrationshintergrund hat, hätte es gut getan, mit mehr solchen AutorInnen aufzuwachsen und andere Perspektiven kennenzulernen. Vor allem, sich nicht allein zu fühlen und zu wissen, dass man nicht nur selbst ein Leben zwischen zwei Welten und Kulturen lebt und erlebt. Deutsch-türkische Literatur könnte also eine Welt für viele andere eröffnen.
2: Für jeden, also egal ob Studierende mit Migrationshintergrund oder nicht, ist es für alle Studierenden eine Art Literatur, die ihnen, glaube ich, viele neue Fenster öffnet. Also Fenster, die wir normalerweise vielleicht in einem herkömmlichen Deutschunterricht oder in einem herkömmlichen Literaturunterricht an der Uni nicht hätten.
0: Wenn ihr euch vielleicht mehr für die deutsch-türkische Literatur auseinandersetzen wollt, dann gibt es AutorInnen wie Fatma Aydemir, Deniz Udlu oder auch Necati Öziri.

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1: Ja, wenn wir hier so aus dem Fenster schauen, sehen wir auf jeden Fall, dass die Sonne immer mehr versucht, sich durchzukämpfen. Im Laufe des Tages kommen aber auch mal wieder ein paar Regenschauer dazu. Dabei erreichen wir heute Höchsttemperaturen von 18 Grad und heute Nacht kühlt es dann allerdings auf 9 Grad ab. Ja, und wenn wir auf morgen gucken, da sieht es eigentlich ähnlich aus wie heute. Die Höchsttemperatur beträgt da 17 Grad und Sonne, Wolken und Regen wechseln sich eigentlich die ganze Zeit ab.
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1: Der WDR-Verkehr derzeit nur noch zwei Meldungen für euch. A40 Dortmund Richtung Duisburg zwischen Dreieck Bochum West und Dreieck Essen Ost. Etwa 15 Minuten plus, 7 Kilometer stockender Verkehr sind es da. Und dann noch die A43 Recklinghausen Richtung Wuppertal zwischen Kreuz Recklinghausen und Bochum-Riemke. Etwa 10 Minuten plus, 6 Kilometer stockender Verkehr sind es da. CT wünsche ich aber weiterhin eine gute Fahrt. Ja, es ist kurz nach 8:30 hier bei der Frühschicht. Wir haben heute leider keine Nachrichten für euch mit dabei, aber ich wurde nicht alleine gelassen wie letzte Woche. Nadine ist nämlich noch mit dabei.
2: Genau, ich bin noch am Start. Hallöchen.
1: Genau, wir haben ja gerade schon ein bisschen über die WM geredet. Das geht in der nächsten Stunde auch so weiter. Wir haben nämlich euch nach euren Prognosen gefragt, was ihr denn denkt, wer wird Weltmeister? Wie wird die WM denn überhaupt für Deutschland? Darüber reden wir gleich. Und auch noch, warum wir die WM denn eigentlich so lieben. Und da gucken wir vor allem auf Public Viewings und ja, unsere Erinnerungen an die letzten WMs. Jetzt geht's aber erstmal ein bisschen weiter mit Musik. Hier ist Barbarian Flying Moon in the Space.

0: Es ist wieder Zeit für Fußball. Da übermorgen die WM beginnt, dreht sich momentan alles um die Frage, wer wird denn eigentlich Weltmeister? Aber welche Meinung haben eure KommilitonInnen zum Thema WM-Titel? Wir sind mal über den Campus gelaufen und haben euch gefragt, was ihr denn glaubt, wer holt denn den Titel und wird Weltmeister? Dabei haben wir Studierende aus unterschiedlichsten Studiengängen angesprochen. Wir waren jedoch sehr überrascht, wie ähnlich die Antworten teilweise waren.
1: Ehrlich gesagt glaube ich, dass Frankreich Weltmeister wird, aber ich hoffe natürlich für die Türkei.
2: Deutschland. Also ich glaube, ich sollte Deutschland sagen, aber ich glaube Frankreich.
3: Deutschland.
4: Auch Deutschland.
5: Ja, wie es aussieht, teilen sich die Meinungen bei dem Thema. Wird es Frankreich, Deutschland oder doch die Türkei? Wir haben mal nachgefragt, was ihr denkt, wie weit Deutschland in den WM-Spielen überhaupt kommen wird.
6: Ins Finale schaffen wir.
1: Ich hatte mal diesen Tabellenbaum gesehen. Ich glaube, wenn Deutschland alles gewinnen sollte und Spanien auch, würden wir, glaube ich, gegen Spanien spielen im Viertelfinale oder so. Ich denke mal so Viertelfinale mindestens.
6: Dann würde ich vielleicht sogar sagen, Viertelfinale vielleicht raus. Also wir sind bis zum Viertelfinale kommen. Wenn nicht, dann würde ich sagen Halbfinale ungefähr.
2: Also mindestens ins Halbfinale, sage ich. Es gibt nur zwei Optionen. Entweder wir fliegen im Halbfinale raus, aber wenn wir ins Finale kommen, dann gewinnen wir auch.
7: Mindestens Halbfinale, danach ist alles offen.
0: Ihr seid offensichtlich sehr davon überzeugt, dass Deutschland es ins Finale schafft oder zumindest im Viertelfinale spielt. Uns hat auch interessiert, was ihr glaubt, gegen wen Deutschland im Finale spielt, sofern das Team es soweit schafft.
8: Ich würde Frankreich sagen. Ich sag Portugal.
1: Ich denke mal, ich glaube Portugal war auf der anderen Seite und die werden es auch schaffen.
6: Ist auch nicht, wie die andere Seite aussieht, aber dann würde ich auch wahrscheinlich Portugal sagen.
2: Ich würde mal tippen auf Spanien.
7: Oder ich glaube sogar Portugal.
5: Es bleibt also spannend, wer den Titel holt und sich letztendlich Weltmeister nennen darf. Wir sind gespannt, welches Team sich am Ende durchsetzt und sich feiern darf.

0: Viele von euch kennen es vielleicht. Man kommt nach Hause nach der Uni und hat eigentlich richtig Hunger, aber keine Zeit und Lust mehr, wirklich was zu kochen. Da hat CT-Reporterin Laura Rippin eine richtig gute Idee für euch.
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2: Falls ihr heute Abend Lust auf eine entspannte Aktivität habt, dann gibt es eine gute Empfehlung für euch. Meal Prep, die Abkürzung für Meal Preparation, ist eine Methode, bei der es darum geht, Essen so für den nächsten Tag vorzubereiten, dass man es zur Uni oder zur Arbeit mitnehmen kann, ohne morgens früher aufzustehen. Egal ob Butterkin oder Joghurt mit Obst, Meal Prep bietet allen individuell die Möglichkeit, neue Gerichte auszuprobieren. Dabei kann man alles machen, was das Herz begehrt. Nebenbei kann man sich eine Serie anmachen oder im Hintergrund Musik hören. Der große Vorteil von Meal Prep ist der Faktor Zeit. Indem man ein- bis zweimal die Woche kocht oder sich Frühstück zubereitet, hat man nach der Arbeit oder Uni gleich weniger Stress und kann das Essen direkt genießen. Dadurch hat man gleich mehr Freizeit, um anderen Aktivitäten nachzugehen. Auch wird die Methode gerne genutzt, um sich gesünder und ausgewogener zu ernähren. Durch die schnelle Zubereitung am Tag davor ist die Versuchung geringer, zu Fastfood zu greifen. Außerdem sparen viele Leute dadurch eine Menge Geld, das sie sonst in Lieferdienste investieren würden. Zudem sind größere Mengen an Nahrungsmitteln im Supermarkt oft günstiger als ein Besuch in einer beliebigen Gastronomie. Besonders daran ist auch, dass weniger Lebensmittel verschwendet werden, da geplante Einkäufe verhindern, dass Lebensmittel, die man willkürlich kauft, verderben. Ein Highlight ist auch dabei, dass große Mengen in einem Durchgang vorbereitet und anschließend portioniert werden. Die Gerichte sind für mehrere Tage sofort griffbereit. Die Portionierung sorgt zugleich für Ordnung und Übersicht im Kühlschrank und in der Arbeitstasche.

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0: Ja, auch wenn ich selber jetzt gar nicht so fußballaffin bin, ich bin eine von diesen typischen Kandidatinnen, die dann zur WM oder EM natürlich doch ganz vorne mit dabei sind. Ein Grund davon, beziehungsweise dafür, ist natürlich das Public Viewing. Ich finde, es gibt irgendwie nichts Schöneres, als vor allen Dingen im Sommer mit Freunden zusammen irgendwo zu sitzen, am besten noch mit einem Bierchen in der Hand, Sonnenbrille auf, und ja, für mich ist es dann eher nebenbei das Fußballspiel gucken, aber trotzdem sind ja alle aus den gleichen Gründen da. Wir wollen, dass Deutschland natürlich den Sieg holt. Was sind da noch so andere Gründe, warum viele Menschen, die WM oder EM auch so lieben, bitte?
1: Ja, also ich bin ja schon ein bisschen Fußballbegeisterter, aber als Kind weiß ich auf jeden Fall, dass ich immer die Panini-Sammelbilder gesammelt habe. Mhm. Die gibt es ja im Moment auch wieder zu kaufen. Ich habe die jetzt tatsächlich nicht gekauft dieses Jahr, aber ich finde, wenn ich daran denke, habe ich so direkt irgendwie meine Kindheit im Kopf, dass ich die auf dem Schulhof irgendwie noch mit anderen Leuten getauscht habe, weil ich unbedingt zum Beispiel Thomas Müller haben wollte, aber dafür Julian Draxler dreimal hatte, und dann konnte man das immer voll gut miteinander tauschen.
0: Ja, jetzt wo, oh, sorry.
1: Auch was du gerade gesagt hast mit dem Public Viewing, ich finde, das ist so eine schöne Atmosphäre, wenn alle wirklich nur das Gleiche wollen, einfach, dass Deutschland gewinnt und alle eine gute Zeit haben. Genau, das finde ich eigentlich, ja, es sind schöne Erinnerungen einfach immer.
0: Ja, voll. Jetzt, wo du das gesagt hast, ich kann mich sogar auch noch dran erinnern, dass ich früher im Schulbus immer, auch die, waren das immer Panini-Bilder, die man so im Supermarkt mit dazu bekommen hat?
1: Also es gibt natürlich auch noch von anderen Marken welche, aber ich kann mich immer nur an die Panini erinnern.
0: Okay, das ist wahrscheinlich so das Original irgendwie gewesen, aber ich glaube, wenn meine Mama einkaufen war, gab es manchmal auch so welche umsonst irgendwie dazu, und dann gab es ja auch diese ganzen Bücher, wo man die Sticker so reintun konnte. Ja. Genau, und da kann ich mich dann auch an diese typischen Tauschsituationen erinnern. Das war, ja, das hat jetzt gerade irgendwie voll Nostalgie hochgeholt, vor allen Dingen an die WM 2014. So, das war ja voll das Ding.
1: Das war krass. Und ich finde auch so die EM 2024, die ja hier in Deutschland war, da hat man einfach gemerkt, dass so ein Gemeinschaftsgefühl irgendwie entstanden ist und ja, alle wirklich einfach nur das Gleiche wollten, dass irgendwie Deutschland weiterkommt, und das ist ja dann leider geendet gegen Spanien. Wollen wir nicht dran erinnern, aber vielleicht geht's dieses Jahr ja weiter bei der WM. Wir hoffen es natürlich.
0: Ja, Däumchen sind gedrückt.
1: Und bei uns geht's jetzt weiter mit Musik natürlich.

0: Das Wetter.
1: Ja, beim Wetter haben wir immer noch 12 Grad und Sonne und Wolken wechseln sich die ganze Zeit ab. Im Verlaufe des Tages kann es dann allerdings auch noch ein bisschen regnen und die Höchsttemperatur erreicht heute 18 Grad. Heute Nacht kühlt es dann wieder ab auf 9 Grad, aber da soll es dann aufhören zu regnen. Ja, und wenn wir auf morgen schauen, da sieht es eigentlich genauso aus wie heute. 17 Grad erreichen wir da. Sonne, Wolken und Regen wechseln sich dort ab.
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1: Der WDR-Verkehr hat derzeit eine Meldung für euch. Die A40 Dortmund Richtung Duisburg zwischen Dreieck Bochum West und Dreieck Essen Ost. Etwa 15 Minuten plus 7 Kilometer stockender Verkehr sind da. CT wünsche ich aber weiterhin eine gute Fahrt.
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1: Ja, wir haben es 9 Uhr hier bei der Frühschicht. Nicht nur mit mir, Nadine ist heute auch mit dabei.
2: Hallöchen.
1: Und wir reden jetzt gleich über aktuelle Serien, die gerade durch die Decke gehen, zumindest bei uns beiden. Wir haben nämlich eine Serie sehr stark verfolgt. Und wir reden auch über All-Time-Favorites. Und was bei uns beiden natürlich nicht fehlen darf, ist natürlich Trash-TV. Da halten wir euch auch auf dem Laufenden. Hier kommt jetzt aber erstmal ein bisschen Musik für euch. Wir starten ganz entspannt in den Tag mit Blackberry Marmalade von Vince Staples.

0: Ja, auf Empfehlung von Birtin habe auch ich letzte Woche mit einer Serie angefangen. Es geht um Off-Campus. Wahrscheinlich habt ihr auch schon davon mitbekommen. Und was soll ich sagen, auch wenn es die typische, klassische, kitschige Teenie-Serie ist, auch ich bin ihr verfallen. Aber Birte, warum magst du die Serie denn so gerne?
1: Ja, also ich muss erstmal vorweg sagen, eigentlich bin ich gar nicht so Serien- oder Filmtyp. Ich gucke wirklich nicht so viele Filme und Serien. Irgendwie finde ich viele langweilig oder vielleicht habe ich auch einfach noch nicht mal ein Genre gefunden. Aber bei Off-Campus, da habe ich glaube, innerhalb von 2 Tagen die ganze Serie durchgesuchtet. Mhm. Ich weiß nicht, also irgendwie, es ist von Anfang an klar, was passiert. Das ist bei diesen Serien ja irgendwie immer der Fall. Zum Beispiel bei Maxton Hall, ist ja eine deutsche Produktion. Es ist eigentlich genau das Gleiche, aber irgendwie kriegt es mich dann doch immer. Und ja, vor allem auch so, ich finde die Besetzung des Cast auch richtig gut. Man muss dazu sagen, das hast du auch nochmal hervorgehoben vorhin, als wir darüber schon geredet haben. Die Protagonistin ist auch erst 19 Jahre alt. Also es ist ja wirklich noch,
0: finde ich auch krass,
1: in den Anfängen von ihren schauspielerischen Künsten. Und trotzdem schon so eine krasse Rolle zu haben und so durch die Decke zu gehen, ist schon echt krass, finde ich.
0: Ja, übel. Also ich muss auch sagen, wie du schon gesagt hast, es ist zwar irgendwie sehr vorhersehbar in dem Plot, was passiert, aber ich muss trotzdem zugeben, also so, es ist ja so ein bisschen dieses Enemies to Lovers, aber dann auch Friends to Lovers und das auch mitten in der Serie dann doch passiert, dass die beiden Hauptcharaktere, Spoiler, zusammenkommen und dass es nicht erst irgendwie zum Ende hin sich hochschaukelt, sondern dass es dann ab der Hälfte auch schon viel tiefgründiger wird,
1: ja, das finde ich irgendwie auch. Das fand ich auch krass, dass man hat so richtig ab Mitte der Serie gemerkt, okay, es ist jetzt hier nicht nur dieses Oberflächliche, so sie ist Nachhilfelehrerin und man merkt aber schon so langsam, dass sie ja sich ineinander verlieben, sondern dann kommt auch wirklich Tiefgründiges dazu. Es geht um die Vergangenheit, es geht um Familie und einfach um Selbstzweifel auch so ein bisschen.
0: Genau.
1: Und das fand ich auch sehr schön an der Serie, dass es dann auch tiefgründig wurde und nicht nur dieses Oberflächliche
0: ist. Ja, voll. Hast du denn auch irgendwie einen Lieblingscharakter, so einen speziellen, den du festlegen könntest?
1: Ja, also ich finde schon, für alle, die jetzt auch die Serie geguckt haben, Ellie, weil ich finde, Ellie ist die Freundin die beste Freundin von der Hauptdarstellerin, würde ich jetzt einfach mal sagen.
0: Ja.
1: Und Ellie ist so, sie tut immer so tough und ist so, ja, ich bin eine kleine Rebellin und ich bin jetzt getrennt und mache, was ich will. Aber eigentlich ist sie das gar nicht so. Und ich finde, ihre Entwicklung bekommt man neben der eigentlichen Story auch voll gut mit.
0: Ja, voll. Ich würde sagen, das ist so ein typisches Beispiel. Harte Schale, weicher Kern.
1: Total.
0: Also ich muss auch sagen, dass ich die Ellie sehr lieb gewonnen habe.
1: Ja.
0: Und also für alle, die Ellie auch toll finden, haben wir gute Nachrichten. Denn die Serie basiert ja auch auf einer Buchreihe. Und man kann sich auf jeden Fall auch auf weitere Staffeln freuen. Die zweite soll sogar schon nächstes Jahr rauskommen. Und darin soll dann auch Ellie eine größere Rolle spielen. Mit wem? Das werdet ihr dann sehen. Wir wollen ja nicht zu viel vorwegnehmen. Aber jetzt geht's erstmal weiter mit ein bisschen Musik, passend zu der Serie.

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1: Ja, für alle, die off-campus geschaut haben, können sich genau an eine Szene erinnern. Wir spoilern es natürlich nicht, aber diese Szene hat mir auch wirklich sehr gut gefallen.
2: Mir auch.
1: Aber wenn wir jetzt gerade schon mal im Serien- und Filmgenre sind, darf man natürlich ein Genre nicht vergessen. Das gute alte Trash-TV. Wir lieben es, wir kennen es. Wir schauen es auch wirklich sehr gerne, wir beide.
2: Wichtig und richtig.
1: Genau. Aktuelle Formate sind zum Beispiel gerade Prominent getrennt, was wir auch beide so ein bisschen schauen. Aber auch Temptation Island findet gerade statt. Was sagst du denn? Was schaust du im Moment so und was kannst du darüber so sagen?
2: Also ich schaue auf jeden Fall auch die beiden Sachen. Ich muss sagen, ich bin da nicht immer so hinterher, aber ich glaube gestern oder vorgestern habe ich jetzt die neue Folge Prominent getrennt geguckt. Und ja, es ist so ein bisschen wie jedes Jahr, finde ich. Also die meisten Paare regen einen irgendwie auf. Man regt sich meistens mit den Frauen zusammen über die Männer auf. Also ich glaube, in diesem Jahr ist es auch fast wieder so gewesen, dass bei allen Paaren irgendwie der Trennungsgrund Fremdgehen war. Aber ein Favoritenpaar hat sich für mich doch so ein bisschen herauskristallisiert. Ich finde ja hier Yoshi und seine, wie heißt sie denn nochmal, Bianca, glaube ich. Ne? Ja, die finde ich irgendwie schon ganz süß zusammen. Sie haben ja selber gesagt, zwischendurch ein paar Streitereien sind da auch dabei, aber trotzdem wirken sie so sehr harmonisch und da würde ich auch sagen, den beiden würde ich den Sieg auf jeden Fall auch gönnen.
1: Ja, also ich muss auch sagen, bei Prominent getrennt finde ich, dass, also vielleicht muss man uns erstmal ganz kurz erklären, was das überhaupt ist. Da treten halt da treten halt Trash-TV-Promis, ich würde sie jetzt nicht Promis nennen, aber Trash-TV-Promis, die mal zusammen waren, haben sich getrennt aus irgendwelchen Gründen, meistens Fremdgehen, wie wir schon gesagt haben, treten dann zusammen als Paar gegen andere getrennte Paare an. Und ja, der Gewinner bekommt wie in jeder Trash-TV-Sendung dann einen ordentlichen Batzen Geld.
2: Genau.
1: Und für mich muss ich auch sagen, ich finde Yoshi halt einfach wirklich unfassbar witzig.
2: Der hat Charisma, der Mann.
1: Ja, total. Bianca geht für mich so ein bisschen unter, muss man sagen, aber ich glaube, das ist auch, lässt sich verzeihen, dadurch, dass Joshua einfach so ein Riesenplatz einfach reinnimmt. Ich muss sagen, aber bei Temptation Island bin ich gar nicht so sehr drin. Ich habe auf jeden Fall mitbekommen, dass Janine Ulm da als neue Moderatorin ist und Lola Weipert jetzt als Ersatz für Lola Weipert ist. Guckst du das irgendwie so ein bisschen im Moment?
2: Also ich muss sagen, ich verfolge es auch, aber eher immer so nebenbei. Also wenn ich irgendwie Abwasch mache oder Wäsche oder sowas, lasse ich so im Hintergrund laufen. Dafür ist es eigentlich perfekt, weil sonst geht mir da auch einfach ein bisschen zu wenig ab, als dass ich mich da 45 Minuten lang drauf konzentrieren könnte, sage ich jetzt mal. Da die Idee dahinter ist, hat dann moralisch auch nochmal ein bisschen was anderes.
1: Total.
2: Also da kommen halt Paare, die noch zusammen sind, muss man wohl betonen, hin. Und da geht es dann darum, dass sie getrennt in irgendwelche Villen gehen und da dann verführt werden sollen, jeweils von Frauen und Männern. Also
1: das klappt auch wirklich sehr oft.
2: Ja.
1: Glaubt man gar nicht, aber ja, klappt.
2: Ja, genau. Also ist sowieso ein bisschen eine fragwürdige Idee. Aber ich muss sagen, von Janina Ulm bin ich großer Fan. Ich finde, die macht das super. Auch einfach nochmal ein bisschen frischer Wind. Ich meine, die Serie gibt es ja jetzt auch schon seit ein paar Jahren und sie bringt da irgendwie nochmal, finde ich, eine andere Lockerheit hinter und trotzdem setzt sie so ihre Meinung durch. Also finde ich eigentlich mal eine, also was heißt Abwechslung zu Lola Weipert? Sie hat das ja irgendwie auch ganz gut gemacht, aber einfach nochmal frischen Wind, neues Gesicht rein und ja. Hast du denn aber trotzdem auch so ein All-Time-Favorite-Format?
1: Also ich muss schon sagen, dass es ganz lange und ich glaube auch immer noch Are You The One ist. Ich erkläre es jetzt nicht, weil es ist ein bisschen umständlicher zu erklären. Aber genau, da ist ja im Moment noch nichts. Ich glaube, gedreht wurde schon, es muss jetzt halt noch produziert werden. Bis das dann rauskommt, dauert ja noch ein bisschen. Aber ich weiß bei dir, dass da vor allem der Dschungel ganz oben ist.
2: Oh ja, also Dschungelcamp ist für mich gefühlt fünfte Jahreszeit. Ich gucke das so, so gerne, schon seit Jahren immer. Also da ist dann auch immer egal, dass da Klausurenphase ist. Das fällt ja meistens genau in den Januar. Es wird trotzdem jeden Abend geguckt. Und ich muss auch sagen, also da expose ich jetzt einfach mal. Unsere Freundschaft hat sich ja zum Beispiel auch durch das Sommerhaus der Stars voll gebildet.
1: Wir haben uns jeden Dienstag getroffen, um Sommerhaus der Stars zu gucken.
2: Genau,
1: also.
2: Ja. Das ist so voll Tradition.
1: Trash-TV macht Freundschaften.
2: Ja, total, total. Also da freue ich mich auch. Ich glaube, im September soll die neue Staffel rauskommen. Oder ich glaube, die Paare weiß man auch schon, ne?
1: Ja, ich glaube schon. Ich bin ja jetzt gerade gar nicht up to date. Also wie gesagt, ich bin mehr in den Serien Off-Campus-Film gerade drin, als in dem Trash-TV-Film. Bei uns sind wir jetzt vor allem im Musikfilm wieder angelangt. Wir haben jetzt für euch Dog Days Are Over von Florence and the Machine.

0: Wie unterschiedlich sind Deutschland und die Niederlande eigentlich? Um dieser Frage nachzugehen, hat unsere CT-Reporterin Lotte Klar einen Niederländer interviewt, der vor einiger Zeit nach Deutschland gezogen ist.
1: Kulturelle Unterschiede zwischen der Niederlande und Deutschland sind ein Thema, wo viele glauben, dass die beiden Länder sich sehr ähnlich sind. Aber stimmt das wirklich? Ich habe mich dafür mit Stijn Arnerts unterhalten, der seit September aufgrund seines Berufs und seiner Beziehung nach Deutschland gezogen ist und nun in Bottrop wohnt. Was für ihn die auffälligsten Unterschiede zwischen Deutschland und der Niederlande sind, erzählt er mir.
2: Dass alles sonntags hier geschlossen ist. Das ist in Holland gar nicht so, weil dann sind sie eigentlich wirklich jeden Tag geöffnet. Man kann jeden Tag zu Supermarkt oder zu DM zum Beispiel. Ansonsten finde ich noch, dass es hier alles ein bisschen ruhiger ist, weil in Holland für mein Gefühl alles sehr laut ist, auch wenn Leute so reden miteinander, es ist viel lauter.
1: Aber natürlich gibt es auch Feste und Traditionen, die die NiederländerInnen feiern. Stijn weiß mehr dazu und erzählt mir vom Königsdag, dem Nationalfeiertag der Niederlande.
2: Ja, das ist ein Tag im Jahr, das ist so der Geburtstag von unserem König. Und dann geht man wirklich in die Stadt, man trägt ein oranges T-Shirt und eine orangene Hose und eine Brille und dann ja, feiern wir eigentlich nur den Geburtstag von unserem König.
1: Niederländisch und Deutsch sind Sprachen, die sich ähneln. Stijn hat es geschafft, in einer relativ kurzen Zeit Deutsch zu lernen. So gut, dass er mittlerweile sogar mehr Deutsch als Niederländisch redet und auch auf Deutsch träumt. Welche Unterschiede sich aber im Kommunikationsstil wiederfinden, erzählt er mir.
2: Ja, für mein Gefühl hat die deutsche Sprache viel mehr Wörter und alles ist so mehr locker, weil in Holland machen wir ganz lange Sätze und machen wir alles immer viel mehr höflicher, als es eigentlich sein muss. Und hier hat man so, ja, antwortet man einfach kürzer als bei uns.
1: Weg von den ganzen Unterschieden lassen sich aber auch nicht nur in der Sprache einige Gemeinsamkeiten erkennen, sondern auch in der Art zu leben. Vor allem, da er von seinem momentanen Wohnort in Bottrop nur 77 Kilometer von der holländischen Grenze entfernt wohnt.
2: Ja, die Sprache, weil viele Wörter sind ja gleich. Auch so, meine Freunde verstehen auch fast alle so ein bisschen Deutsch. Und ich glaube auch, dass wenn Deutsche Holländisch hören, dass sie auch ein bisschen so verstehen, worum es geht. Und ich glaube eigentlich auch, weil wir hier im Ruhrgebiet noch mehr an der Grenze sind, dass man auch viel mehr Gemeinsamkeit hat mit Holland.
0: Wie wir gehört haben, gibt es zwischen Deutschland und den Niederlanden zwar viele Gemeinsamkeiten, aber auch einige spannende Unterschiede im Alltag und in der Kultur. Vielleicht gibt euch auch noch Ähnlichkeiten oder Unterschiede, fallen euch die auch noch auf, die euch eventuell bei einem Urlaub oder in der Niederlande schon mal aufgefallen sind.

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1: Ja, bei uns scheint hier gerade die Sonne, wenn ich aus dem Fenster gucke. Und es sind aber immer noch 12 Grad. Im Verlauf des Tages steigt die Anzahl dann aber noch auf 18 Grad. Aber genauso wie gestern kann es am Abend immer mal wieder zu Regen kommen. Heute Nacht kühlt es dann noch auf 9 Grad ab. Und genau, morgen erwartet uns eigentlich ähnliches Wetter wie heute. Immer mal wieder ist Regen möglich, aber auch die Sonne versucht sich immer wieder durchzukämpfen.
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1: Der WDR-Verkehr hat derzeit keine Meldung für euch. CT wünscht euch weiterhin eine gute Fahrt.
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1: Halbzeit bei uns hier in der Frühschicht, würde ich sagen. Nicht nur mit mir, sondern auch mit Nadine.
2: Hallo.
1: Ja, und wir haben heute schon über die anstehende WM geredet und aber auch über Serien und Filme, die uns gerade irgendwie so auf Trab halten. Gleich reden wir noch über Filme. Vor allem Nadine hat da einen Film geguckt, den es sich vielleicht lohnt zu schauen, aber vielleicht auch nicht. Darüber reden wir gleich. Jetzt geht's erstmal weiter mit Florence and the Machine, What Kind of Man?

verschiedener Universitäten, unter anderem der Ruhr-Universität Bochum. Spiele, Shopping, Social Media und Pornografie führen bei manchen Menschen zu einem Suchtverhalten. Eine multizentrische Studie mit über 1000 Testpersonen mit und ohne problematisches Nutzungsverhalten zeigt, suchtrelevante Motive sind für alle eine anziehende Internetquelle. Allerdings ist dies bei Menschen mit problematischer Internetnutzung mehr ausgeprägt. Als Ergebnis ergab sich, dass bei den internetbezogenen Reizen die Annäherung höher ist als bei den neutralen Bildern. Dies deutet darauf hin, dass automatische und unbewusste Prozesse einen wichtigen Einfluss auf das Nutzungsverhalten haben. Die Hoffnung auf mögliche Therapien und die schnellere Erfassung dieser Risikopatienten könnte dadurch steigen. Sport sowie Fußball soll integrieren. Doch auch Ausgrenzung gehört zum Alltag in den Stadien und auf den Plätzen. Ein neues Buch des Sozialwissenschaftlers Dr. David Johannes Berchem, Mitarbeiter am Lehrstuhl für Ethnologie der Ruhr-Universität Bochum, liefert eine Bestandsaufnahme. Wenn Fußball ausgrenzt, Diskriminierung wirksam begegnen. Eine tiefgehende Analyse von Ausschlussmechanismen im Fußball. Das Buch ist im Mai 2026 im Verlag Kohlhammer erschienen. Das Buch bietet einen analytischen, systematischen und praxisbezogenen Einblick in das Thema Diskriminierung im Fußball. Es handelt sich um Diskriminierungsvarianten wie zum Beispiel Sexismus, Rassismus, Queerfeindlichkeit, Antisemitismus etc. Die Grundlage der vorliegenden Analyse sind über 3700 anonym gemeldete Vorfälle. Diese Forschungsergebnisse des Buches werden ab dem Sommersemester 2026 an der Fakultät für Sozialwissenschaften bereits in die Lehre integriert.

0: letzten Tagen bewegt hat. Und Nadine hat letzte Woche erst den neuen Kinofilm Der Astronaut, Project Hail Mary, gesehen. Kino, was sagst du denn dazu?
1: Also ja, erstmal, das war total die spontane Aktion von Freunden. Ich habe mir gar nicht vorgenommen, den zu gucken. Aber ich bin sehr froh, dass ich doch im Endeffekt reingegangen bin. Der Weltraumfilm erzählt nämlich von Ryland Grace, einem ehemaligen Wissenschaftsmittelstufenlehrer, der ohne Erinnerungen an Bord aus dem Koma erwacht in einem Raumschiff und da eben versucht, eine letzte verzweifelte Mission zur Rettung der Sonne und der gesamten Menschheit erfüllen muss. Alleine muss er dann sein Überleben bewältigen, bis er merkt, dass er doch nicht ganz so einsam ist. Er freundet sich nämlich im Verlaufe seines Aufenthalts mit einem Steinwesen von dem Planeten Erid an und trotz offensichtlicher ersterer Sprachbarrieren und Unterschiede in den Charakteren und auch den Wesen bauen sie eine enge Beziehung und im Endeffekt dann auch eine Freundschaft zueinander auf. Also wirklich eine sehr bewegende Geschichte. Ich hatte auch nicht nur einmal Pipi in den Augen, aber ansonsten gucke ich auch sehr gerne eher etwas leichtere Kost, denn der Film hatte auf jeden Fall auch so ein paar dystopische Elemente. Heute Abend zum Beispiel gucke ich mit meinen Freunden Mamma Mia. Da freue ich mich auch total drauf. Ist einer meiner Lieblingsfilme. Was sind denn deine Lieblingsfilme, so Birte?
0: Ja, also ich habe gar nicht den einen Lieblingsfilm. Ich habe aber auch am Wochenende jetzt einen Klassiker, würde ich sagen, geschaut unter den Fußballkennern. Das ist nämlich Das Wunder von Bern. Das erzählt nämlich von der Weltmeisterschaft, wo Deutschland halt das erste Mal Weltmeister wurde. In der Schweiz war das. Und der Film spielt in der Nachkriegszeit und hat halt, ja, neben den ganzen fußballerischen Aspekten über die Nationalmannschaft und ja, über halt den Fußball und den Erfolg, halt auch so ein bisschen dieses, ja, dass die Nachkriegszeit, wie das Familien mitnimmt, wie das Familien auseinanderreißt, wenn dann die Väter von der Front wieder zurückkommen und irgendwie ihre Nachkriegswunden und nicht nur körperliche Wunden, sondern auch psychische Wunden irgendwie mit in die Familie wieder mit einbringen, obwohl die Familie es eigentlich die ganze Zeit geschafft hat, auch ohne den Vater auszukommen. Und das hat eigentlich, also es war echt so ein Film, wo es nicht nur um Fußball geht und um die Weltmeisterschaft, sondern halt auch wirklich um so ein gesellschaftliches Thema, wie das damals wohl war. Mhm. Es ist halt auch ein etwas älterer Film, das hat man auch gemerkt, aber ich finde, das hat überhaupt nicht geschadet und ich fand den Film echt gut. Wer den noch nicht geschaut hat, den würde ich auf jeden Fall diesen Film empfehlen. Mhm. Bei uns geht's jetzt weiter mit Musik, weil die Musik, die jetzt kommt, die empfehlen wir auch. Nämlich von Bowser, Was du Liebe nennst.

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1: Ja, bei uns auf dem Campus hat es gerade angefangen zu regnen, muss man sagen. Also die paar Regentropfen, die ich heute versprochen habe, die sind auch tatsächlich jetzt schon da. Es sind gerade noch so 12 Grad und im Verlauf des Tages wird uns auch immer mal wieder Regen überraschen mit bis zu 18 Grad. Heute Nacht kühlt es dann auf 9 Grad ab, wo aber erstmal kein Regen zu erwarten ist. Und morgen, ja, da sieht es eigentlich ähnlich aus wie heute. Regen, Sonne, Wolken, alles ist mit dabei. Mit Höchsttemperaturen von 17 Grad.
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1: Der WDR-Verkehr derzeit keine Meldung für euch. CT wünscht euch weiterhin eine gute Fahrt.
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1: Ja, guten Morgen hier aus der Frühschicht. 2 Stunden haben wir schon geschafft. 1 Stunde bleibt ihr jetzt auch noch dran. Mit dabei ist auch Nadine heute.
2: Guten Morgen.
1: Ja, und wir haben heute schon über die WM zum Beispiel geredet, die anstehende. Und auch über Serien und Filme, die uns im Moment irgendwie in den Bann gezogen haben. Um was es gleich noch gehen soll, wir reden gleich noch ein bisschen über verschiedene Reiseziele, was wir so geplant haben, was wir vielleicht schon gemacht haben und ja, was unsere Erfahrungen so dabei sind. Jetzt geht's aber erstmal ein bisschen weiter mit Musik.

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3: In der Mensa gibt es heute im Aktionsmenü wie die gesamte Woche Spargel mit Soße Hollandaise mit Salzkartoffeln, dazu Hähnchenschnitzel oder ein Schnitzel vom Feld. Beim Komponentenessen steht heute Hähnchenbrust mit Tikka Masala auf dem Programm. Falls ihr etwas Vegetarisches essen möchtet, gibt es das Tikka Masala auch mit mariniertem Tofu. Wenn es bei euch heute aber schnell gehen muss, gibt es im Sprinter Piroggen mit Schmorzwiebeln.
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0: kommen wir jetzt mal zu ein bisschen anderen Thema. Kleiner Switch hier. Über Reiseziele wollen wir nämlich reden. Birte und ich haben ja in diesem Jahr beide schon ein bisschen größere Reisen hinter uns. Bei mir war es ja England und Schottland. Habe ich auch wirklich sehr genossen. Ich war aber auch nur 2 Wochen da. Birte, bei dir war es ja sogar interkontinental. Wo warst du denn nochmal?
1: Ja, ich war 1 Woche in Japan und dann die 3 restlichen Wochen in Thailand. Und ich muss sagen, also so andere Kontinente und damit dann halt auch andere Kulturen irgendwie kennenzulernen, andere Menschen, wie die da ticken, ist schon echt sehr spannend. Ich habe jetzt auch zum ersten Mal so eine richtig große Reise gemacht. Sonst war immer nur, ja, im Sommerurlaub mit meinen Eltern irgendwie weg. Mhm. Aber irgendwie so, ja, andere Kulturen kennenzulernen. Und man hat auch gemerkt, zum Beispiel ein Unterschied von Japan und Thailand allein, safe, dass in Japan die Menschen einfach viel verschlossener sind. Und wenn man dann nach Thailand gekommen ist, alle haben einen irgendwie mit offenen Armen empfangen. Und wenn man mal irgendwas hatte, man hatte immer irgendeinen um einen herum, der irgendwie helfen wollte und konnte.
0: Könntest du das denn irgendwie für dich ranken, was dir da jetzt besser gefallen hat? Oder würdest du das gar nicht irgendwie so in Vergleich setzen?
1: Boah, ich finde es schwer, das zu vergleichen, weil einfach Japan und Thailand komplett unterschiedlich auch doch trotzdem ist. Es liegen ja auch immer noch 7 Flugstunden dazwischen. Mhm. Und ja, wir waren halt in Tokio in Japan. Das ist halt eine Riesenstadt, eine Metropole wirklich. Und in Thailand waren wir halt auch auf kleinen Inseln, wo halt nicht so viele Menschen sind. Von daher könnte ich das gar nicht ranken. Aber ich weiß auf jeden Fall, dass für mich so die besten Urlaube, wo ich entspannen kann, wirklich am Strand sind und nicht in der Stadt oder bei Bergen oder so.
0: Ja, das checke ich auf jeden Fall. Als ich in England und Schottland war, haben wir halt auch gar keinen Strandurlaub gemacht, sondern nur so Städtetrippe. Und es war mega spannend und mega toll und total aufregend. Aber ich war dann auch nach den 14 Tagen echt froh, als ich dann wieder zu Hause war, weil man so viel die ganze Zeit gesehen hat.
1: Total.
0: Was aber auch wahrscheinlich für Studenten total interessant ist, Reisen on a Budget. Ich denke da jetzt zum Beispiel an Praktika oder sogar so Work and Travel im Ausland. Könntest du dir das vorstellen tendenziell?
1: Also ich könnte mir es für einen kurzen Zeitraum vielleicht vorstellen, aber dafür bin ich einfach zu viel Heimscheißer, dass ich irgendwie doch dann wieder in meinen eigenen 4 Wänden sein möchte. Mhm. Man weiß ja auch nie so bei Reisen on a Budget, wie da so die Unterkunft ist, wo man dann wirklich wohnt. Man hat ja dann auch wirklich nicht so viel Auswahlmöglichkeit. Also ich mag es dann doch eher in meinen eigenen 4 Wänden. Wie ist das bei dir?
0: Ja, also verstehe ich erstmal total. Ich glaube, bei mir bräuchte das auf jeden Fall auch einiges an Überwindung. Ich könnte mir aber vorstellen, sobald ich mit dem Master fertig bin, auf jeden Fall so eine Art Work and Travel, vielleicht typisch nach Australien. Eine Freundin von uns ist ja auch aktuell da. Wenn sie davon sehr viel schwärmt, dann überlege ich mir das vielleicht noch. Aber es sind ja Gott sei Dank auch noch ein paar Monate bzw. Jahre, bis ich mit dem Master fertig bin. Aber genau.
1: Um euch jetzt ein bisschen in Urlaubsstimmung zu bringen, haben wir hier einen sehr bekannten Musiker aus Puerto Rico dabei. Hier ist Bad Bunny für euch. Nueva York!

0: Wir kennen es doch alle. In manchen Situationen denken wir manchmal ein bisschen zu viel nach und hinterfragen unsere Geschehnisse oder die Dinge, die wir gesagt haben. Das nennen wir Overthinken. Und wir brauchen manchmal einfach eine Pause von unserem Kopf und sollten tief ein- und ausatmen. ZT-Reporterin Deborah Fürst-Nau kann ein Lied davon singen.
1: Habe ich jetzt schon wieder zu viel von mir preisgegeben? Hätte ich mysteriöser wirken sollen? War das zu übertrieben, wie ich auf der Party getanzt habe? Er antwortet schon seit Stunden nicht. Er hat bestimmt kein Interesse, oder? Wie war die Übersetzung noch gleich auf Spanisch für mir ist heiß? Estoy caliente? Nee, Vorsicht, das bedeutet, ich bin geil. Gehört das überhaupt ins Radio? Diese Fragen und einige mehr weisen deutlich darauf hin, dass man ein professioneller Overthinker ist. Und that sucks. Manchmal kann das Denken schon wehtun, aber das sollte es nicht. Man denkt manchmal zu viel an vergangene Ereignisse oder Sachen, die man gesagt hat. Andersrum denkt man auch an zukünftige Geschehnisse. Die Party, die ansteht? Werde ich noch eingeladen oder mache ich alleine einen Filmabend? Wenn ich dort bin, was ziehe ich an? Mit wem trinke ich vor? Wie komme ich hin und zurück? Taxi ist doch mal wieder viel zu teuer. Die Overthinker leben selten im Hier und Jetzt. Fictional Men. Wir finden sie in unseren Lieblingsfilmen, Serien und Büchern und sie sind definitiv auch keine große Hilfe, das Overthinken zu reduzieren. Man denkt sich, was wäre wenn und malt sich weiß Gott nicht was aus. Der Funken Hoffnung macht es nicht besser, wenn man mal einmal jemanden auf eine filmreife Art kennenlernt. Vielleicht am Strand beim Sonnenuntergang oder Beachvolleyball und das Meeresrauschen im Hintergrund. Doch im Endeffekt ist es nie so wie in der Vorstellung. Es funkt vielleicht zwischen zwei Leuten für die Dauer eines Songs und führt letztendlich eh wieder nur zum Ghosting. Da bleibt man doch manchmal lieber bei seiner Fantasie. Hey, wir sollten alle einfach mal eine Runde durchatmen. Achtsamkeitsübungen sind auch eine gute Idee oder Journaling und all seine Gedanken zu Papier bringen. Da kriegt man schon mal schnell 10 Seiten voll. Wenn das doch auch so bei einer Hausarbeit wäre. Shit, ich muss dieses Semester noch eine schreiben. Oder waren das 2? Bis wann muss ich die abgeben? Worüber will ich überhaupt schreiben?
0: Versucht bei den nächsten Gedanken, die zu lange in euren Köpfen sind, einfach mal sie zu Papier zu bringen oder einige Achtsamkeitsübungen durchzuführen.

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1: Ja, hier bei uns auf dem Campus sind es gerade 13 Grad, Regen und Sonne. Es ist alles irgendwie heute mit dabei. Im Verlauf des Tages kann es noch auf bis zu 18 Grad hochklettern. Und genau, Regen wird uns eigentlich den ganzen Tag noch begleiten. Und wenn wir dann auf die Nacht gucken, sehen wir, dass es bis zu 9 Grad abkühlt. Es soll aber heute Nacht wenigstens nicht mehr regnen. Das geht dann aber morgen früh weiter. Der Regen lässt uns also ja nicht los, er bleibt bei uns. Sonne und Wolken und Regen wechseln sich morgen dann auch noch ab.
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1: Der WDR-Verkehr derzeit keine Meldung für euch. CT wünscht euch aber weiterhin eine gute Fahrt.
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1: Ja, herzlich willkommen hier bei uns in der Frühschicht. Wir haben es 10:30. Mit dabei ist heute auch noch Nadine.
2: Hello.
1: Und wir beide haben heute schon über vieles gesprochen. Wir haben unter anderem über die WM gesprochen. Wir haben über Filme und Serien gesprochen. Und jetzt gerade sind wir mitten in unserem Reise-Recap und ja, schauen auch noch, was dieses Jahr noch uns so erwartet. Und ja, wir haben schon ein bisschen gerade über Reisen und Budget gesprochen. Das wird uns auch gleich noch weiter beschäftigen. Jetzt geht's aber erstmal weiter mit guter Musik, nämlich von Upsilon. Der bringt nämlich in circa 40 Tagen sein neues Album raus. Hier kommt auch schon mal ein kleiner Vorgeschmack.

0: Ja, ihr habt es gerade schon beim Wetter gehört. Also jetzt gerade scheint zwar die Sonne, wenn ich aus dem Fenster sehe, aber es ist halt immer wieder Regen heute dabei. Deshalb haben Nadine und ich uns gedacht, wir beamen uns einfach mal in den Urlaub zurück oder ja, blick mal auf das, was wir in Zukunft noch so machen werden dieses Jahr. Ich muss direkt mal vorneweg sagen, ich fahre gar nicht so richtig in den Urlaub, dadurch, dass ich Anfang des Jahres ja jetzt schon mal weg war. Habe ich mir gedacht, gut, Geld kann da doch irgendwie gespart werden auf den nächsten Urlaub. Und ich bin jetzt zwar zweimal dann irgendwie Städtetrips mit meinen Handballmannschaften oder ich mache auch einen Malle-Urlaub mit Freundinnen von mir. Aber sonst ist bei mir gar nicht so viel geplant. Aber Nadine, du hast mit der Freundesgruppe was geplant, oder?
1: Genau, also es ist auch eher eine kleine Sache, weil wie du schon gerade gesagt hast, also wenn man einmal so einen richtigen Urlaub im Jahr gemacht hat, da hat man dann auch einfach nicht mehr so viel übrig für den Rest des Jahres. Vor allen Dingen, weil man im Urlaub selber ja dann auch nicht jeden Cent irgendwie dreimal umdrehen will oder so. Und gefühlt erhole ich mich finanziell auch immer noch von meinem Urlaub Anfang des Jahres. Deswegen haben wir jetzt mit der Freundesgruppe nur so was Kleines. Typisches geplanten Strandurlaub in Holland. Es geht aber auch eher darum, einfach Zeit mit Freunden zu verbringen, einfach mal ein paar Tage rauszukommen.
0: Und auch das ist immer richtig schön.
1: Finde ich auch. Also. Dann ist es auch eigentlich total egal, wo man ist. Also wir würden uns schon wünschen, dass wir irgendwie ein bisschen am Strand unterwegs sind. Aber also ich glaube, wir würden auch irgendwie in einer Hütte im Wald einfach eine gute Zeit haben. Da kommt es ja echt immer auf die Leute an. Aber für die nächsten Semesterferien habe ich einen ganz, ganz großen Wunsch. Bis dahin muss ich aber auf jeden Fall auch noch ein bisschen arbeiten und auch Geld zusammensparen. Ich würde mir aber total gut vorstellen können, irgendwas in Skandinavien zu machen. Also
0: das ist auch mal was ganz anderes, finde ich. Alle sagen immer so ab in den Süden, aber Nadine geht ab in den Norden.
1: Genau, da wo es kalt ist. Also ich könnte mir vorstellen, Schweden vielleicht ein bisschen preiswerter und natürlich auch näher dran Dänemark, war ich nämlich auch noch nie. Ich weiß nicht, ob du schon mal in einem skandinavischen Land unterwegs warst.
0: Ja, ich war schon mal in Schweden und ich fand es auch wirklich sehr schön, muss ich sagen.
1: Also kannst du empfehlen?
0: Ja, doch.
1: Ja, guck mal,
0: ich glaube, es wäre ein gutes Reiseziel für dich.
1: Ja, das kann ich mir auch vorstellen. Vor allen Dingen könnte ich mir das solo vorstellen, weil irgendwie habe ich da jetzt aktuell auch gar keine Freunde, geschweige denn einen Partner, den ich da mitnehmen könnte. Wäre denn Solo-Reisen auch was du dir vorstellen könntest?
0: Boah, ich muss irgendwie schon sagen, also ich habe mich mittlerweile daran gewöhnt, auch mal alleine vielleicht irgendwie in einen Café oder so zu gehen, um mich da alleine mal hinzusetzen. Aber ich finde so alleine reisen ist, finde ich, schon nochmal so eine Überwindung irgendwie. Ich glaube, wenn man es dann einmal gemacht hat, so wie du, ich glaube, dann ist es eigentlich ganz cool. Und weil man sich halt einfach mal getraut hat. Aber dieser Step dahin, ich glaube, der ist noch bei mir ein bisschen weiter entfernt.
1: Ja, das verstehe ich auf jeden Fall. Und ist halt auch nicht für jeden was. Genau, ne? Also wenn man da dann vor Ort ist, meistens ist man ja dann doch nicht ganz alleine, weil man immer neue Leute kennenlernt. Aber alleine sich irgendwie schon auf den Weg zu machen, sich ins Flugzeug zu setzen und so, das war bei mir auch mit Tränen verbunden. Also das ist wirklich, wie du gesagt hast, ein sehr, sehr großer Step. Also kann ich total verstehen.
0: Ja, um euch jetzt auch ein bisschen in Urlaubsstimmung zu bringen und in ein anderes Land zu teleportieren, vielleicht sogar nach Thailand, haben wir hier mal ein Lied für euch mitgebracht. One Night in Bangkok. 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

0: Ja, wir haben ja gerade schon kurz über Solo-Reisen gesprochen und für mich schreit das vor allen Dingen erstmal eins, Hostels und Mehrbettzimmer. Ich habe jetzt Anfang des Jahres meine erste Hostelerfahrung gemacht und auch nur eine Nacht und ich muss sagen, das hat mir auch eigentlich schon fast gereicht. Also da war ich irgendwie mit, ich glaube, 5 anderen, ich glaube, es waren sogar nur Typen in einem Zimmer, da ist jetzt auch nichts Schlimmes passiert. Also das höchste der Gefühle war halt, wie zu erwarten, laute Schnarchen und sämtliche Wecker, die losgegangen sind. Ja. Aber irgendwie, ich dachte, man kann da so ein bisschen Connections starten und sammeln, aber wenn ich ins Zimmer gekommen bin und Hallo gesagt habe, hat mir auch gefühlt keiner zurück Hallo gesagt. Also es war leider nicht so eine gute Erfahrung. Hast du denn schon mal irgendwie Hostel-Erfahrung gemacht?
1: Also ich muss sagen, dass ich Hostel-Erfahrung auf jeden Fall schon mal gemacht habe, meine Thailand-Reise halt. Aber es war immer ein Zweibettzimmer. Also
0: Ein bisschen entspannter.
1: Ein bisschen entspannter. Ich kannte die andere Person, die noch mit mir auf dem Zimmer war. Ich habe auf jeden Fall nie so dieses gehabt, dass ich irgendwie mit anderen connecten möchte oder auch irgendwie muss, weil man ja sonst irgendwie keine Kontakte vielleicht auch knüpft. Und meistens geht das ja aber relativ schnell über Hostels. Ja. Zum Beispiel eine Freundin von uns beiden, die ist ja jetzt gerade auch in Australien und die hat auch direkt in den ersten paar Tagen da direkt über die Hostels schon Freunde kennengelernt und irgendwie macht sie da jetzt mit auch mit vielen irgendwie was. Und ja, es gibt ja extra auch so Hostels, die extra dafür da sind, dass junge Leute da hinkommen und ja, sich irgendwie miteinander connecten.
0: Ja. Total. Ich meine, die mittlerweile gibt es ja sogar irgendwie so Apps oder so, dass sie sich darüber schon connecten können und sich gegenseitig schreiben können, ey, was geht heute Abend oder so. Und dann kann man sogar mittlerweile irgendwie schon die Nationalität sehen. Also man
1: das finde ich auch krass.
0: Ja, irgendwie total crazy. Also wenn man jetzt zum Beispiel auch beabsichtigt, eher mit Deutschen sich zu verabreden oder so, wenn halt die Sprachbarriere am Anfang noch so ein bisschen schwieriger ist. Aber dann natürlich auch so internationale Leute mal kennenzulernen und sich mit denen auszutauschen. Also es gibt auch positive Seiten durchaus an Hostels.
1: Ja, ich finde aber auch an Hostels echt, dass es manchmal wirklich ein bisschen sehr eklig sein kann. Mhm, also vor allem mit so, also dass du mir da mit 5 Typen in einem Zimmer warst, das hätte ich ja nie im Leben gekonnt. Ich will jetzt hier keine Vorurteile streuen, aber...
0: Also ich meine, ich war ja auch da duschen und auf Toilette und so und das ist ja auch klar, dass man sich das gemeinschaftlich mit anderen Leuten, also mit anderen Zimmern auch noch teilt. Aber also nach der Dusche habe ich mich gefühlt nicht sauberer gefühlt als vorher und ich war wirklich froh, dass ich dann danach die Nächte eher in Hotelzimmern verbringen konnte, auch wenn das jetzt eine sehr privilegierte Aussage ist. Aber vielleicht hatte ich da auch einfach ein bisschen Pech. Es hat halt auch nur 30 Euro die Nacht gekostet in der Mitte von London, also was will man da auch erwarten, ne?
1: Also aber dann nimmt man das auch mal in Kauf. Man hatte trotzdem bestimmt in London eine schöne Zeit.
0: Ja, das auf jeden Fall.
1: Und dann kommt man halt zurück ins Hostel und dann nimmt man, man muss auch Kompromisse eingehen.
0: Ja, total.
1: Man freut sich dann wahrscheinlich auch, wenn man wieder zu Hause ist und einen geregelten Alltag wieder hat und irgendwie sein eigenes Zuhause. Ich habe ja schon gesagt, das mag ich auf jeden Fall sehr gerne. Ich adore das, die eigenen 4 Wände. Mhm. Passend dazu kommt jetzt Adore You von Fred Again.

Das war Adore You von Tread Again hier bei Citizens Radio. Wir haben es jetzt kurz vor 11 und das bedeutet, die Frühschicht ist vorbei. Nadine hat mich hier schon alleine gelassen, die muss nämlich ganz schnell jetzt zur Arbeit. Aber keine Sorge, den ganzen Tag über geht es hier noch weiter mit Musik. Nadine hat mir gerade schon gesagt, es hat ihr sehr viel Spaß heute mal wieder gemacht. Mir hat es auch super viel Spaß gemacht und ich hoffe euch da draußen natürlich auch. Nächste Woche geht es dann natürlich zu alter Zeit weiter. Dustin lässt mich weiterhin leider im Stich. Der kommt dann im Juli wieder zu uns. Dann hört ihr mich nächste Woche hier wieder. Wir wünschen euch noch einen schönen Dienstag und bis nächste Woche dann.

0: In der Mensa besteht das Aktionsgericht heute aus Spargel mit Soße Bolognese und Salzkartoffeln. Als Komponente könnt ihr Hähnchenbrust mit Tikka Masala Soße wählen, aber wer es lieber vegetarischer mag, wird bei mariniertem Tofu mit Tikka Masala Soße fündig. Und für diejenigen, bei denen es schnell gehen soll, gibt es als Sprintergericht Piroggen mit Schmorzwiebeln.
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0: In der Mensa besteht das Aktionsgericht heute aus Spargel mit Sauce Bolognese und Salzkartoffeln. Als Komponente könnt ihr Hähnchenbrust mit Tikka Masala Soße wählen, aber wer es lieber vegetarischer mag, wird bei mariniertem Tofu mit Tikka Masala Soße fündig. Und für diejenigen, bei denen es schnell gehen soll, gibt es als Sprintergericht Pirogen mit Schmorzwiebeln.
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1: Falls ihr heute Abend Lust auf eine entspannte Aktivität habt, dann gibt es eine gute Empfehlung für euch. Meal Prep, die Abkürzung für Meal Preparation, ist eine Methode, bei der es darum geht, Essen so für den nächsten Tag vorzubereiten, dass man es zur Uni oder zur Arbeit mitnehmen kann, ohne morgens früher aufzustehen. Egal ob Bitterkin oder Joghurt mit Obst, Meal Prep bietet allen individuell die Möglichkeit, neue Gerichte auszuprobieren. Dabei kann man alles machen, was das Herz begehrt. Nebenbei kann man sich eine Serie anmachen oder im Hintergrund Musik hören. Der große Vorteil von Meal Prep ist der Faktor Zeit. Indem man ein- bis zweimal die Woche kocht oder sich Frühstück zubereitet, hat man nach der Arbeit oder Uni gleich weniger Stress und kann das Essen direkt genießen. Dadurch hat man gleich mehr Freizeit, um anderen Aktivitäten nachzugehen. Auch wird die Methode gerne genutzt, um sich gesünder und ausgewogener zu ernähren. Durch die schnelle Zubereitung am Tag davor ist die Versuchung geringer, zu Fastfood zu greifen. Außerdem sparen viele Leute dadurch eine Menge Geld, das sie sonst in Lieferdienste investieren würden. Zudem sind größere Mengen an Nahrungsmitteln im Supermarkt oft günstiger als ein Besuch in einer beliebigen Gastronomie. Besonders daran ist auch, dass weniger Lebensmittel verschwendet werden, da geplante Einkäufe verhindern, dass Lebensmittel, die man willkürlich kauft, verderben. Ein Highlight ist auch dabei, dass große Mengen in einem Durchgang vorbereitet und anschließend portioniert werden. Die Gerichte sind für mehrere Tage sofort griffbereit. Die Portionierung sorgt zugleich für Ordnung und Übersicht im Kühlschrank und in der Arbeitstasche.

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Ruhr-Universität Bochum. Spiele, Shopping, Social Media und Pornografie führen bei manchen Menschen zu einem Suchtverhalten. Eine multizentrische Studie mit über 1000 Testpersonen mit und ohne problematisches Nutzungsverhalten zeigt, suchtrelevante Motive sind für alle eine anziehende Internetquelle. Allerdings ist dies bei Menschen mit problematischer Internetnutzung mehr ausgeprägt. Als Ergebnis ergab sich, dass bei den internetbezogenen Reizen die Annäherung höher ist als bei den neutralen Bildern. Dies deutet darauf hin, dass automatische und unbewusste Prozesse einen wichtigen Einfluss auf das Nutzungsverhalten haben. Die Hoffnung auf mögliche Therapien und die schnellere Erfassung dieser Risikopatienten könnte dadurch steigen. Sport sowie Fußball soll integrieren. Doch auch Ausgrenzung gehört zum Alltag in den Stadien und auf den Plätzen. Ein neues Buch des Sozialwissenschaftlers Dr. David Johannes Berchem, Mitarbeiter am Lehrstuhl für Ethnologie der Ruhr-Universität Bochum, liefert eine Bestandsaufnahme. Wenn Fußball ausgrenzt, Diskriminierung wirksam begegnen. Eine tiefgehende Analyse von Ausschlussmechanismen im Fußball. Das Buch ist im Mai 2026 im Verlag Kohlhammer erschienen. Das Buch bietet einen analytischen, systematischen und praxisbezogenen Einblick in das Thema Diskriminierung im Fußball. Es handelt sich um Diskriminierungsvarianten wie zum Beispiel

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3: Falls ihr heute Abend Lust auf eine entspannte Aktivität habt, dann gibt es eine gute Empfehlung für euch. Meal Prep, die Abkürzung für Meal Preparation, ist eine Methode, bei der es darum geht, Essen so für den nächsten Tag vorzubereiten, dass man es zur Uni oder zur Arbeit mitnehmen kann, ohne morgens früher aufzustehen. Egal ob Butterkin oder Joghurt mit Obst, Meal Prep bietet allen individuell die Möglichkeit, neue Gerichte auszuprobieren. Dabei kann man alles machen, was das Herz begehrt. Nebenbei kann man sich eine Serie anmachen oder im Hintergrund Musik hören. Der große Vorteil von Meal Prep ist der Faktor Zeit. Indem man ein- bis zweimal die Woche kocht oder sich Frühstück zubereitet, hat man nach der Arbeit oder Uni gleich weniger Stress und kann das Essen direkt genießen. Dadurch hat man gleich mehr Freizeit, um anderen Aktivitäten nachzugehen. Auch wird die Methode gerne genutzt, um sich gesünder und ausgewogener zu ernähren. Durch die schnelle Zubereitung am Tag davor ist die Versuchung geringer, zu Fastfood zu greifen. Außerdem sparen viele Leute dadurch eine Menge Geld, das sie sonst in Lieferdienste investieren würden. Zudem sind größere Mengen an Nahrungsmitteln im Supermarkt oft günstiger als ein Besuch in einer beliebigen Gastronomie. Besonders daran ist auch, dass weniger Lebensmittel verschwendet werden, da geplante Einkäufe verhindern, dass Lebensmittel, die man willkürlich kauft, verderben. Ein Highlight ist auch dabei, dass große Mengen in einem Durchgang vorbereitet und anschließend portioniert werden. Die Gerichte sind für mehrere Tage sofort griffbereit. Die Portionierung sorgt zugleich für Ordnung und Übersicht im Kühlschrank und in der Arbeitstasche.

Studierenden verschiedener Universitäten, unter anderem der Ruhr-Universität Bochum. Spiele, Shopping, Social Media und Pornografie führen bei manchen Menschen zu einem Suchtverhalten. Eine multizentrische Studie mit über 1000 Testpersonen mit und ohne problematisches Nutzungsverhalten zeigt, suchtrelevante Motive

bezogenen Reizen die Annäherung höher ist als bei den neutralen Bildern. Dies deutet darauf hin, dass automatische und unbewusste Prozesse einen wichtigen Einfluss auf das Nutzungsverhalten haben. Die Hoffnung auf mögliche Therapien und die schnellere Erfassung dieser Risikopatienten könnte dadurch steigen. Sport sowie Fußball soll integrieren. Doch auch Ausgrenzung gehört zum Alltag in den Stadien und auf den Plätzen. Ein neues Buch des Sozialwissenschaftlers Dr. David Johannes Berchem, Mitarbeiter am Lehrstuhl für Ethnologie der Ruhr-Universität Bochum, liefert eine Bestandsaufnahme. Wenn Fußball ausgrenzt, Diskriminierung wirksam begegnen. Eine tiefgehende Analyse von Ausschlussmechanismen im Fußball. Das Buch ist im Mai 2026 im Verlag Kohlhammer erschienen. Das Buch bietet einen analytischen, systematischen und praxisbezogenen Einblick in das Thema Diskriminierung im Fußball. Es handelt sich um Diskriminierungsvarianten wie zum Beispiel

0: Es ist 17 Uhr.
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2: Mit Lea Groher. Am Montagabend gaben Israel und Iran eine Feuerpause bekannt. Das berichtet ZDF heute. Im Zuge der Feuerpause nutzen beide Länder die Möglichkeit, Beschränkungen innerhalb der Länder zu lockern. Überreste des Wahltimis werden weiterverarbeitet. Das berichtet die Welt. Nachdem die Überreste des Wals am Freitag von einem dänischen Strand abtransportiert wurden, werden die Überreste in einer dänischen Fabrik weiterverarbeitet. Die SPD legt ein neues Konzept zur Stärkung der deutschen Wirtschaft vor. Das berichtet die Tagesschau. In dem neu vorgelegten Wirtschaftspapier der SPD-Fraktion heißt es, dass die wirtschaftliche Stärke Deutschlands auf dem Spiel stünde.

0: Sonntagnacht ereignete sich eine Messerattacke in Oberhausen. Das berichtet der WDR. Der 17-jährige Tatverdächtige sitzt zurzeit noch in Untersuchungshaft.
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2: Jetzt gerade haben wir noch leicht frische 18 Grad unter gelegentlichem Regenfall auf unserem Campus. In der Nacht kühlen diese Temperaturen dann auf etwa 10 Grad ab und morgen bleibt uns der leichte Regen leider noch erhalten mit bis zu 18 Grad.
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2: Der WDR hat gerade drei Verkehrsmeldungen für euch. Auf der A40 Dortmund Richtung Essen zwischen Dortmund-Dorstfeld und Bochum-Werne haben wir 3 Kilometer stockenden Verkehr. Auf der A43 Wuppertal Richtung Recklinghausen zwischen dem Kreuz Bochum und dem Kreuz Herne etwa 10 Minuten plus mit 4 Kilometer stockendem Verkehr. Und auf der A45 Hagen Richtung Dortmund zwischen Dortmund-Hafen und dem Kreuz Dortmund-Nordwest 4 Kilometer stockenden Verkehr. Wir wünschen euch weiterhin eine wundervolle und sichere Fahrt.
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2: Es ist 17.01 Uhr hier in der Spätschicht bei CT das Radio mit mir, Dominik Bade, und meiner Kollegin Cassandra Videra. Hallo.
3: Hey.
2: Die Nachrichten kommen heute wieder einmal von unserer Kollegin Lea. Hallo.
4: Hallöchen.
2: Ja, es ist eine ganze Weile her seit dem letzten Mal. Pfingsten hat uns vor 2 Wochen leider, halfway einen Strich durch die Rechnung gemacht. Jetzt sind wir aber wieder da und haben auch direkt viele coole Themen mitgebracht, die heute aber etwas entspannter sind als letztes Mal. In der nächsten halben Stunde will ich gleich erstmal von Cassie wissen, was so ihre Top 3 Serien jemals sind. Ich kann mir nämlich ganz gut vorstellen, dass sich da unsere Listen, etwas unterscheiden werden.
3: Ich mehr weiß dazu, gar nicht, was du meinst.
2: Ja, das werden wir gleich sehen, I guess. Na, mehr dazu aber gleich. Erst einmal kommen wir ganz entspannt ins Feeling und hören Grin and Belt von der Panic Shack.

0: Cassie, ich würde ja einfach mal annehmen, ja, vermuten, dass du schon mal eine Serie gesehen hast.
1: Ich weiß nicht, wie du auf diese unglaublich seltsame Idee kommst, dass ich mal eine Serie geguckt haben sollte.
0: Ja, ich weiß auch nicht. Irgendwas sagt mir das, weißt du.
1: Vielleicht, dass wir vor 2 Wochen zusammen eine Serie geguckt haben?
0: Das könnte sehr gut sein, ja. Hast du denn auch eine Top-Liste an Serien?
1: Bis vor ungefähr 2 Stunden nicht, jetzt habe ich eine. Auf Platz Nummer 1 ist bei mir ganz klar Veronica Mars. Schon mal davon gehört?
0: Nein, also tatsächlich gar nicht. So, ich habe einmal bei dir gerade rübergelunzt und habe den Namen gesehen. Ich habe noch nie von dieser Serie gehört. Ich weiß nicht, worum es geht. Ja, das ist irgendwie, es fühlt sich an wie so eine unentdeckte Kulturlücke bei mir. So.
1: Tatsächlich bist du nicht der Einzige. Das ist eine relativ unbekannte Serie. Ich weiß auch selber nicht, wie ich darüber gestolpert bin. Es ist von 2004 eine Teen-Noir-Detektivserie. Ja,
0: es ist. Okay, also so Film Noir, ganze Stil-Ding und das mit Teens.
1: Ja.
0: Okay, und das funktioniert.
1: Ja, unglaublicherweise. ich liebe die Serie über alles. Ich gucke sie jetzt seit viel zu langer Zeit. Und also ich will später nochmal genauer eingehen, weil ich habe auch gesehen, wir haben noch ein anderes Thema, wo es ganz gut hinpasst. Deswegen würde ich eher weitermachen, bevor ich da zu viel verrate. Zweite Serie, die wir auch zusammen geguckt haben, Heated Rivalry.
0: Das ist irgendwie, ich bin auch davon ausgegangen, dass es auf der Liste landet. Willst du vielleicht einmal erklären, worum es in Heated Rivalry geht für alle da draußen, die nichts mitbekommen haben? Wobei, also die Hypewelle war etwas schwer so zu umgehen, aber...
1: Vielleicht habt ihr es irgendwie geschafft, das zu überstehen, diese Hypewelle. Heated Rivalry geht um ein es ist eine queere Love Story in der Eishockey-Welt. Ich würde sagen, das passt ganz gut. Ja, ganz, ganz grob zusammengefasst.
0: Ja, eigentlich genau. Einfach eine Love Story zwischen 2 Eishockeyspielern und das über eine Serie quasi mit wie vielen Folgen? Ich glaube irgendwie 7, 8?
1: 6.
0: 6, ja.
1: 6. Aber bald kommt schon die 2. Staffel. Ich bin schon sehr, sehr hyped. Ich habe auch schon das Buch dafür gelesen. Deswegen, ja. Vielleicht kommt das ja noch irgendwann mal. Bei Cinetastisch haben wir darüber auch schon mal geredet und dann vielleicht kommt die 2. Staffel auch bei Cinetastisch drin.
0: Ja. Das wird man sehen. Ich glaube, das wird man sich da nicht nehmen lassen.
1: Ja, und bei mir Platz 3 teilen sich tatsächlich 4 Serien. Buffy.
0: Ich habe schon gesehen, was ist denn da passiert? Also
1: Buffy, eine Teenagerin, die Vampire jagt. 911, so eine Feuerwehr-Rettungsserie. Gotham, so, noch so eine Superhelden-Batman-Serie. Und Young Royals, noch eine queere Romance aus Schweden. Ja, irgendwie konnte ich mich nicht entscheiden, deswegen habe ich alle 4 reingepackt.
0: Waren alle gleich gut, deiner Meinung nach? Ja. Ich muss ehrlich sagen, also von Buffy habe ich schon gehört, so. Weil ich glaube, Buffy ist auch eine dieser Iconic-Serien, die man einfach kennt, jedenfalls vom Namen her.
1: Ja.
0: Und Gotham, so. Von den anderen beiden, okay, wobei Young Royals habe ich mal den Namen, glaube ich, gehört, aber ich habe nicht wirklich eine Ahnung, so, worum es da geht.
1: Es ist das ultra-dramatische schwedische Serie.
0: Okay, mit jungen Royals, so, mit jungen Adligen. So.
1: Mit einem jungen Adligen.
0: Mit einem, aber das ist ja dann ein irreführender Titel.
1: Na gut, es gibt noch einen zweiten, aber der ist relativ unrelevant.
0: Aber der ist nicht Royal.
1: Naja, der ist halt so The Spare. Also der kommt, falls der andere stirbt, so dran. Aber ich möchte ja auch nicht zu viel verraten. Bessere Frage noch, was sind denn deine Top 3?
0: Boah, das ist eigentlich, das ist eine gute Frage. Ich bin da sehr tief in mich gegangen, ja, heute, vorher. Und ich muss sagen, Breaking Bad kommt für mich, also es gibt für mich persönlich nichts, was an Breaking Bad vorbeikommt. Das ist die beste Serie, die ich persönlich jemals gesehen habe eigentlich. Ist schon etwas älter, die Serie. Ich weiß jetzt nicht genau, in welchem Jahr, ich würde schätzen, in den 2010ern lief die. Auf jeden Fall noch in der Phase von Serien, wo Serien auch noch aktiv im Fernsehen gezeigt wurden und Leute halt auch keine andere Möglichkeit hatten, als wirklich Fernsehen zu gucken, um die Serie zu sehen. So, also auch noch vor dem ganzen Streaming-Aufkommen etc. Und es geht im Kern um einen Chemielehrer, der mit Lungenkrebs diagnostiziert wird. So, und deswegen aus Angst davor eigentlich in erster Linie, was halt mit seiner Familie passiert, wenn er dann irgendwann nicht mehr da sein sollte, so, anfängt Drogen zu kochen, so Drogen zu machen und also im Endeffekt auch zu verkaufen, um eben für seine Familie zu sorgen und Geld zurechtzulegen. So macht er natürlich im Geheimen, weil es eventuell illegal ist. Aber genau, daraus spielt sich dann quasi eine finde ich persönlich so gut erzählte Geschichte oder so gute Veranschaulichung, wie ein Mensch eben auch von der Moral her komplett zerfallen kann in so einer Situation. die ich persönlich in einer anderen Serie nie so erlebt habe. Deswegen ist das für mich persönlich definitiv ein unanfechtbarer Platz 1. Aber ansonsten, ich glaube, es ist etwas schwierig, weil ich finde, das Ende hat es ein bisschen kaputt gemacht. Ich würde auf Platz 2 bei mir trotzdem Game of Thrones sehen, aber auch das Prequel von Game of Thrones, House of the Dragon. So, Game of Thrones sollte man ja eigentlich kennen, eine Fantasy-Geschichte auf dem Kontinent Westeros, wo ja sehr viele verschiedene adlige Familien sich in dem Sinne eigentlich in erster Linie darum bekriegen, wer König des Landes wird. So, und das über 8 Staffeln hinweg. Das Ende hat es ein bisschen schwierig gemacht für mich, aber
1: darüber reden wir gleich
0: noch. Da kommen wir auch noch zu, deswegen, da will man natürlich nicht so viel vorwegnehmen. Ist, finde ich, trotzdem eine dieser Serien, die einfach iconic sind, die man kennt. Und auf Platz 3 habe ich mir noch einfach ganz, ganz trocken die Fallout-Serie gepackt.
1: Aber da, also, als Gamer bist du, glaube ich, auch da so ein bisschen...
0: Ich bin etwas biased, weil ich habe die Spiele gespielt. Also alle da draußen, die Fallout nicht kennen, es ist eigentlich eine Spielereihe in erster Linie, in der es ja eine postapokalyptische Spielereihe in einem atomar verseuchten Amerika nach einem Atomkrieg. Und da geht es quasi um die Geschichte der Überlebenden etc. Und jedes Spiel erzählt eigentlich eine eigene Geschichte nochmal in einem anderen State von Amerika. Und die Serie adaptiert das nun mal auch so ein bisschen. Finde ich persönlich aber sehr gut gelungen. Die Serie hat den Vibe der Spiele, finde ich, sehr gut aufgefangen. Deswegen, ja, das sind so meine Top 3. Ich finde, alle diese Serien haben einen sehr guten Content. Sind alle empfehlenswert. Genauso aber empfehlenswert ist unser Musikprogramm, in das wir auch einfach mal gerne weiter reinhören können, mit Keiner von euch von Absalon.

0: Literatur kann Brücken zwischen Kulturen schlagen und neue Perspektiven eröffnen. Ein besonderes Beispiel dafür ist die deutsch-türkische Literatur, die sich mit Themen wie Identität, Migration und Zugehörigkeit beschäftigt. Sie macht Lebenswelten sichtbar, die die deutsche Gesellschaft seit Jahrzehnten mitprägen. CT-Reporterin Seren Armut hat sich näher mit dem Thema und ihrer Relevanz auseinandergesetzt.
1: AutorInnen deutsch-türkischer Herkunft prägen die deutsche Literatur seit vielen Jahren. Deutsch-türkische Literatur beschäftigt sich immer wieder mit der Frage nach Identität und das Leben zwischen zwei Kulturen. Hierbei steht oft das Gefühl von Zugehörigkeit und Heimat im Mittelpunkt. Wie relevant diese Art von Literatur für Studierende heute ist, weiß Hülya Çelik. Sie ist Juniorprofessorin für Türkologie an der Ruhr-Universität Bochum und hat in den vergangenen Jahren Veranstaltungen zu deutsch-türkischer Literatur von 1960 bis in die Gegenwart angeboten. Sie erläutert, welche Rolle deutsch-türkische Literatur für Studierende spielen kann.
2: Die meisten meiner Studierenden sind Studierende mit einem türkischen Bezug. Entweder sind sie schon die dritte Generation hier in Deutschland oder auch kommt vor, dass viele Erstakademikerinnen sind. Das heißt, sie sind dann die Ersten, die überhaupt eine Uni-Abschluss haben möchten. Und ich finde, dass deutsch-türkische Literatur für sie eine Art von Empowerment ist.
1: Es kann also empowern für StudentInnen sein. In diesen Büchern, egal ob fiktive Romane oder Memoiren, begegnet man Figuren, mit denen man sich identifizieren kann. Und genau das ist wichtig. Man ist nicht allein. Aber was auffällt ist, dass solche Bücher kaum im deutschen Unterricht behandelt werden.
2: Als jemand, der selber im deutschsprachigen Raum geboren und aufgewachsen ist, kann ich sagen, dass ich es sehr bedauerlich finde, dass in einem herkömmlichen Deutschunterricht, zumindest bis ich absolviert habe, kaum sowas gelesen wurde.
1: Dass deutsch-türkische Literatur so wenig in einem normalen Deutschunterricht behandelt wird, findet Hülya Çelik schade. Vor allem, wenn man bedenkt, wie wichtig es für Menschen mit Migrationshintergrund wäre. Genauso kann es aber auch für jeden anderen interessant sein.
2: Mir hat nicht die türkische Literatur gefehlt. Mir hat die deutsch-türkische Erfahrung einfach gefehlt. Und mir hat gefehlt, dass diese deutsch-türkische Erfahrung sich literarisch widerspiegelt in meinem Unterricht. Und ich es viel wichtiger finde, dass wir die vorhandene, schon wirklich eigentlich stark ausgeprägte deutsch-türkische Literatur mehr in den Vordergrund stellen.
1: Sie erzählt auch davon, was sie sich als Jugendliche gewünscht hätte und was ihr vielleicht eine Hilfe gewesen wäre. Umso wichtiger ist, dass das Angebot an solchen Veranstaltungen in der Zukunft mehr wird. Als jemand, der auch einen Migrationshintergrund hat, hätte es gut getan, mit mehr solchen AutorInnen aufzuwachsen und andere Perspektiven kennenzulernen. Vor allem, sich nicht allein zu fühlen und zu wissen, dass man nicht nur selbst ein Leben zwischen zwei Welten und Kulturen lebt und erlebt. Deutsch-türkische Literatur könnte also eine Welt für viele andere eröffnen.
2: Für jeden, also egal ob Studierende mit Migrationshintergrund oder nicht, ist es für alle Studierenden eine Art Literatur, die ihnen, glaube ich, viele neue Fenster öffnet. Also Fenster, die wir normalerweise vielleicht in einem herkömmlichen Deutschunterricht oder in einem herkömmlichen Literaturunterricht an der Uni nicht hätten.
0: Wenn ihr euch vielleicht mehr mit deutsch-türkischer Literatur auseinandersetzen wollt, dann gibt es AutorInnen wie Fatma Aydemir, Deniz Utlu oder auch Nekanti Özyriri.

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1: Mit Lea Goher. Am Montagabend gaben Israel und Iran eine Feuerpause bekannt. Das berichtet ZDF heute. Israels Ministerpräsident Benjamin Netanyahu bestätigt die Feuerpause am Montagabend in einer Videobotschaft. Gleichzeitig warnt er jedoch vor erneuten Angriffen, sollte der Iran die Feuerpause nicht einhalten. Im Zuge der Feuerpause nutzen beide Länder die Möglichkeit, Beschränkungen innerhalb der Länder zu lockern. Die Überreste des Wahltimis werden weiterverarbeitet. Das bricht die Welt. Nachdem die Überreste des Wals am Freitag von einem dänischen Strand abtransportiert wurden, ist nun bekannt, was mit den Überresten geschehen soll. In einer dänischen Fabrik sollen die Überreste nun zuerst in 3 Teile geteilt werden. Anschließend sollen sie dann sowohl zu Biodiesel als auch Mehl verarbeitet werden. Manche der Walknochen sollen in dem Naturhistorischen Museum in Kopenhagen ausgestellt werden. Die SPD legt ein neues Konzept zur Stärkung der deutschen Wirtschaft vor. Das berichtet die Tagesschau. In dem neu vorgelegten Wirtschaftspapier der SPD-Fraktion heißt es, dass die wirtschaftliche Stärke Deutschlands auf dem Spiel stünde. Zukünftig soll Deutschlands Exportwirtschaft gestärkt werden, indem faire Tarifbindungen geschaffen werden sollen. Ebenfalls sieht das Wirtschaftspapier eine Überarbeitung des Datenschutzes vor, um Innovationen künftiger schneller möglich zu machen. Sonntagnacht ereignet sich eine Messerattacke in Oberhausen. Das berichtet der WDR. In der Oberhausener Innenstadt soll ein 17-Jähriger auf 2 18-Jährige mit einem Messer losgegangen sein. Nach der Tat soll der 17-Jährige die Flucht ergriffen haben, wurde jedoch später von der Polizei in seiner Wohnung festgenommen. Zurzeit sitzt der Tatverdächtige noch in Untersuchungshaft.
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3: Jetzt gerade haben wir frische 18 Grad unter gelegentlichen Regenfall auf unserem Campus. In der Nacht kühlen die Temperaturen auf 10 Grad ab. Morgen bleibt uns der leichte Regen leider erhalten mit bis zu 18 Grad.
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3: Der WDR-Verkehr hat eine Meldung für euch. Auf der A43 Wuppertal Richtung Recklinghausen zwischen Kreuz Bochum und Kreuz Herne etwa 10 Minuten plus 4 Kilometer stockender Verkehr.
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3: Wir haben 17.32 Uhr und ihr hört die Spätschicht bei CT das Radio mit mir, Cassandra Videra, und mit meinem Kollegen Dominik Bade. Wir haben gerade schon über unsere ganz persönlichen Top 3 Serien of All Times geredet. Traurigerweise muss man ja aber leider sagen, Serien verbindet man vor allem mit einem kleinen Problem. Abschlüsse zu finden ist schwierig, gerade wenn man von Kultserien redet, die über mehrere Staffeln lang gehen. Welche Serien diesen Cut unserer Meinung nach nicht geschafft haben, darüber reden wir in wenigen Minuten.

0: 2019 von Thea. Ja, Cassie, man hat ja gerade schon gesagt, wenn man über Serien redet und wenn man über Game of Thrones redet, wenn man über Serien redet, dann kommt man natürlich auch irgendwo nicht drumherum mal über, naja, unsere, sagen wir mal, oder nicht mal unsere top schlechten Serienabschlüsse, das klingt so depressiv, aber unsere im Kopf gebliebensten Serienabschlüsse wegen ihrer Schlechtheit, weißt du, darüber kommt man ja nicht hinweg zu reden, dass irgendeinen Sinn ergeben hat, dieser Satz gerade.
1: Ich glaube, du hast das Ende ein bisschen verloren, aber ich weiß, was du meinst. Also ich glaube, eine Top-Liste kann man definitiv erstellen, haben wir jetzt in diesem Fall, glaube ich, mal nicht gemacht. Wir haben uns nur ein paar rausgesucht, die uns wirklich stören.
0: Ja, zum Beispiel, also ich habe ja schon gerade gesagt, Game of Thrones ist für mich eigentlich eine der Top-Serien überhaupt, aber auch gleichzeitig habe ich es hier stehen bei den schlechtesten Serienabschlüssen, weil ich finde, das Game of Thrones-Finale ist eins der schlechtesten, die mir im Kopf geblieben sind, jemals von einer Serie, meiner Meinung nach. Hier an dieser Stelle einmal für alles, was jetzt hier besprochen wird in den nächsten Minuten, eine dringende Spoilerwarnung. Also wenn ihr nichts hören wollt davon, was passiert in den Serien, wie die Serien enden, dann hört einfach mal kurz für ein paar Minuten weg. Dann ist das vielleicht nicht so gerade was für euch. Ja, Game of Thrones. Ich verstehe. Das eine Ding, wo ich mitgehe, ich verstehe die Leute nicht, die sagen, sie finden es so komplett auch im Plot schlecht. So, am Ende von Game of Thrones, du sagtest, du hast Game of Thrones ja nicht gesehen, hast du gerade gesagt, aber...
1: Ich habe die ersten zwei Staffeln gesehen.
0: Die ersten zwei Staffeln selbst gesehen, aber du hast das Finale ja quasi auch irgendwo gesehen, nachgeholt.
1: Auf YouTube halt, ja. Auf so kleine Clips.
0: Du weißt ja, was passiert. Mhm. Also,
1: ich weiß, was passiert.
0: Generell, das Setting von Game of Thrones ist ja... Ja, also diese adligen Familien, die sich bekriegen, um im Endeffekt zu entscheiden, wer auf den Königsthron kommt, quasi in dem Sinne. Und alle, die bis zum Ende gesehen haben, werden ja ungefähr wissen, was am Ende der Serie Setting ist. So, also die eigentliche Thronerbin quasi aus dem Haus Targaryen, die ja quasi vorher OG-König, Königsfamilie waren. Sie kommt auf den Kontinent Westeros und will halt ihren Thron zurückerobern. Dreht aber am Ende komplett durch und massakriert jeden, der sich da in den Weg stellt, obwohl sie eben als Figur aufgebaut worden ist, auch unter anderem auch zu einem Teil verurteilt hat. So, und viele Leute haben sich damit halt überhaupt nicht zufrieden gegeben, meinten, das wäre komplett schlechtes Writing etc. Da würde ich persönlich nicht mitgehen. Also ich finde an sich Game of Thrones ist eins dieser Beispiele, wo die Serienlänge mehr das Problem war, weißt du? So, also ich glaube, wenn man da einfach etwas mehr drüber geredet hätte, wenn man einfach noch eine Staffel gemacht hätte, dann wäre das Ganze nicht in einem solchen Desaster geendet, wie es jetzt im Endeffekt gemacht wurde, wie es im Endeffekt geendet ist.
1: Also, was ich weiß, also ich weiß nicht viel über Game of Thrones, ist, glaube ich, aber auch ein großes Problem. Die Serie war schneller fertig als der Autor, der die Bücher ja eigentlich immer noch schreibt.
0: Das ist halt auch Teil des Problems.
1: Also, das Ende ist nicht das eigentliche Ende von Game of Thrones. Also, Game of Thrones wird ja noch, also wird noch geschrieben, hoffentlich.
0: Ja, also, falls es passiert, also wir werden sehen, ob es passiert. Man muss halt leider sagen, George R. R. Martin, der Autor hinter der Buchreihe, ist jetzt ja auch nicht mehr der Jüngste. Und ganz, also, man hofft natürlich auf das Beste, aber theoretisch fehlen ihm halt noch zwei Epen an Büchern, so mit was weiß ich, wie vielen Hunderten von Seiten. Man wird sehen, ob er es fertig bekommt, aber klar, das wird natürlich auch Teil des Problems gewesen sein. Es ist nur irgendwie, ja, mir ist es halt trotzdem so in Erinnerung geblieben, weil, naja, es so eine Hatewelle ausgelöst hat, genau.
1: Aber da können wir vielleicht warten, vielleicht haben wir ja noch Hoffnung auf George R. R. Martin. Ich hätte auch noch eine Serie, Veronica Mars, ich habe sie gerade kurz vorgestellt, das ist meine Lieblingsserie. In der Serie, also generell, es gibt drei originale Staffeln. Und da gibt es eine ganz, ganz große Love Story, weil diese Love Story ist der entscheidende Punkt, warum das Ende so furchtbar ist. Denn diese drei Staffeln enden mit einem Open End, ob sie sich für ihn oder für jemand anders entscheidet. Dann kommt lange Zeit nichts, weil die Serie nicht keine neue Staffel bekommen hat. Dann wurde ein Fanfilm gemacht, also von Fans finanzierter Film mit den richtigen Darstellern. Also der erste komplett finanzierte Film, glaube ich, sogar von Fans. Dann zwei Bücher von dem Macher und dann eine neue Serie in 2019. Also fast 15 Jahre genau später nach der ersten Staffel. Und nach langem Bangen, ob die beiden zusammenkommen, heiraten sie endlich in der vierten Staffel, also die 2019. Und innerhalb von 5 Minuten nach der Hochzeit stirbt er durch eine Autobombe. und ich würde sagen, das war ein Ende, das, also die vierte Staffel existiert für mich nicht.
0: Es ist ein bombastisches Ende gewesen, auf jeden Fall.
1: Okay, das würde ich sagen, ist auch damit der Abschluss, weil ich weiß nicht, wie ich da irgendwie drauf aufbauen soll. Ja, hier geht's weiter mit Silver Lines, The Not Twist.

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2: Falls ihr heute Abend Lust auf eine entspannte Aktivität habt, dann gibt es eine gute Empfehlung für euch. Meal Prep, die Abkürzung für Meal Preparation, ist eine Methode, bei der es darum geht, Essen so für den nächsten Tag vorzubereiten, dass man es zur Uni oder zur Arbeit mitnehmen kann, ohne morgens früher aufzustehen. Egal ob Buttercreme oder Joghurt mit Obst, Meal Prep bietet allen individuell die Möglichkeit, neue Gerichte auszuprobieren. Dabei kann man alles machen, was das Herz begehrt. Nebenbei kann man sich eine Serie anmachen oder im Hintergrund Musik hören. Der große Vorteil von Meal Prep ist der Faktor Zeit. Indem man ein- bis zweimal die Woche kocht oder sich Frühstück zubereitet, hat man nach der Arbeit oder Uni gleich weniger Stress und kann das Essen direkt genießen. Dadurch hat man gleich mehr Freizeit, um anderen Aktivitäten nachzugehen. Auch wird die Methode gerne genutzt, um sich gesünder und ausgewogener zu ernähren. Durch die schnelle Zubereitung am Tag davor ist die Versuchung geringer, zu Fastfood zu greifen. Außerdem sparen viele Leute dadurch eine Menge Geld, das sie sonst in Lieferdienste investieren würden. Zudem sind größere Mengen an Nahrungsmitteln im Supermarkt oft günstiger als ein Besuch in einer beliebigen Gastronomie. Besonders daran ist auch, dass weniger Lebensmittel verschwendet werden, da geplante Einkäufe verhindern, dass Lebensmittel, die man willkürlich kauft, verderben. Ein Highlight ist auch dabei, dass große Mengen in einem Durchgang vorbereitet und anschließend portioniert werden. Die Gerichte sind für mehrere Tage sofort griffbereit. Die Portionierung sorgt zugleich für Ordnung und Übersicht im Kühlschrank und in der Arbeitstasche.

0: Cassie, wir haben ja gerade jetzt schon sehr viel über Serien geredet, was so unsere Top-Serien sind, was so unsere Least-Favorite-Abschlüsse von Serien sind. Das Problem an Serien ist ja, dass die alle irgendwo dieses Problem mit sich tragen, theoretisch absolut Shitstorms generieren zu können, wenn Leuten irgendwas nicht passt in dem, was in Serien passiert, zum Beispiel auch in Abschlüssen, aber halt auch generell, keine Ahnung. Eine Staffel wird auch gerne mal sehr schnell runtergeredet, wenn, naja, irgendwas passiert, was den Leuten nicht gefällt. Gibt's denn irgendeine Serie, wo das passiert ist, wo du der Meinung bist, dass das eventuell nicht so hätte sein müssen, wo sich Leute mal beruhigen sollen?
1: Mir fällt eine Sache direkt ein, und zwar war es ein Shitstorm, der serienübergreifend war. Heated Rivalry und Breaking Bad, wir haben beide Serien hier schon angesprochen. Und zwar als Heated Rivalry gerade angefangen hat, dann hat eine Folge eine unglaublich gute Bewertung bekommen. Und zwar eine so gute Bewertung wie die beste Folge von Breaking Bad. Und zwar mit 10,0 Sternen auf IMDb. Was den Breaking Bad Fans überhaupt nicht gefallen hat, die halt um einiges, also um einiges mehr als Heated Rivalry Fans. Und die haben dann angefangen, diese eine Folge einfach die ganze Zeit zu downvoten, damit die nicht mehr das gleiche Ranking hat, und ist dann auf 9,9 Sterne runtergefallen.
0: Das ist halt auch so, das ist auch so ein Kindergarten.
1: Ja, und auch einfach schade, weil es sind halt so unterschiedliche Serien. So, wieso muss man die vergleichen? Die sind halt beide gut, aber...
0: Ist die Serie oder sind die Rankings denn wieder zurückgegangen quasi zu dem, wo sie ursprünglich waren, oder ist das immer noch so?
1: Es ist leider immer noch so, aber kann man jetzt auch nichts mehr dran ändern. Gut, vielleicht tun sich jetzt nochmal alle Heated Rivalry Fans zusammen und geben dem Ganzen nochmal 10 Sterne, aber so wichtig ist es jetzt auch nicht. Also ich weiß nicht, ob man sich zwischen einer 10,0 und einer 9,9 also wirklich aufregen muss.
0: Ich persönlich muss sagen, ich habe ja beide Serien gesehen und ich habe auch die Folge Breaking Bad gesehen, die da runtergevotet wurde dann im Endeffekt.
1: Die Heated Rivalry Folge. Die wurde auch runtergevotet, nicht die Breaking Bad-Folge.
0: Achso, okay, ja gut. Aber ich habe trotzdem beide Serien gesehen. Ich muss sagen, ich finde beide Serien sehr gut. Wie gesagt, Breaking Bad finde ich immer noch ein bisschen besser. Aber es ist halt trotzdem eine Choice, dann dahin zu gehen und eine Serie runterzuvoten, nur weil eine Folge eine bessere Bewertung bekommen hat.
1: Gleich gute Bewertung.
0: Ich meine, was für ein Ego muss man haben? In Breaking Bad geht es ja viel um menschliches Ego und wie das Leute kaputt machen kann. Vielleicht hat die Fanbase das etwas zu ernst genommen an der Stelle.
1: Glaube ich auch, aber ich glaube, du hattest auch noch eine Serie, wo du ein bisschen der Shitstorm...
0: Also das ist noch relativ aktuell. Letztens lief ja das The Boys-Finale an und da haben sich Leute auch teilweise so den Kopf drüber zerrissen. So, weil... ich habe die Serie gesehen, ich fand sie voll okay, ich fand sie voll gut. Im Endeffekt, The Boys ist ja eigentlich eine Serie über Superhelden, wie sie in der quasi realen Welt, die Gefahr, wie sie in einer realen Welt corrupted werden könnten, weißt du? Also zum Beispiel durch irgendwelche Lobbys und so manipuliert werden könnten. Was ist denn, wenn da noch so, wenn Corporates damit, also keine Ahnung, Firmen damit reinfließen und so. Es gibt ja eine Firma quasi, die kontrolliert alle Superhelden in der Welt und macht damit sehr viel Geld etc. Sehr viel Kapitalismuskritik auch. Und The Boys war eigentlich eine Serie, die immer dafür bekannt war, so Grenzen sehr weit, also sehr zu dehnen, sehr zu gucken, was können wir so in einer Serie zeigen, im Fernsehen zeigen quasi, ohne dafür komplett auseinandergenommen zu werden. The Boys ist sehr brutal. Muss man sagen, du guckst die Serie ja gerade, du erlebst es ja hautnah mit.
1: So. Also ich muss sagen, ich brauche immer wieder Pausen, weil es mir zu brutal wird.
0: Und Leute haben gedacht, jetzt in der letzten Staffel, dass die Serie nochmal extra einen draufsetzt. So. Also nochmal wirklich quasi mit einem Knall da rausgeht.
1: Kurze Frage,
0: so.
1: Wie? Also wie soll das gesteigert werden, was man da bisher hatte?
0: Also Leute haben unironisch mit Massakern gerechnet, die da an der menschlichen Bevölkerung, ja, aber noch größere.
1: Ja, aber die hatten wir ja schon.
0: Ja, aber noch größere. Also einfach sehr, sie haben sehr damit gerechnet, dass es sehr, sehr, sehr brutal wird, sehr, sehr viele Figuren sterben und das ist eben nicht in der, also ich, ohne jetzt zu viel zu spoilern, die Leute, die explizit darauf gehofft haben, wurden etwas enttäuscht. So, weil die Serie ist dann doch etwas milder vorgegangen, was also immer noch auf The Boys Standards, das als mild zu bezeichnen, ist immer noch krass, aber milder als die Leute sich erwünscht haben. Und deswegen haben so viele Leute die Serie direkt als schlecht abgestempelt und was weiß ich nicht.

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1: Mit Lea Groher. Am Montagabend gab Israel und Iran eine Feuerpause bekannt. Das berichtet ZDF heute. Im Zuge der Feuerpause nutzen beide Länder die Möglichkeit, Beschränkungen innerhalb der Länder zu lockern. Überreste des Walds Timmis werden weiterverarbeitet. Das berichtet die Welt. Nachdem die Überreste des Walds am Freitag von einem dänischen Strand abtransportiert wurden, werden die Überreste in einer dänischen Fabrik weiterverarbeitet. Die SPD legt ein neues Konzept zur Stärkung der deutschen Wirtschaft vor. Das berichtet die Tagesschau. In dem neu vorgelegten Wirtschaftspapier der SPD-Fraktion heißt es, dass die wirtschaftliche Stärke Deutschlands auf dem Spiel stünde. Sonntagnacht ereignete sich eine Messerattacke in Oberhausen. Das berichtet der WDR. Der 17-jährige Tatverdächtige sitzt zurzeit noch in Untersuchungshaft.
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3: Jetzt gerade haben wir noch leicht frische 18 Grad unter gelegentlichem Regenfall auf dem Campus. In der Nacht kühlen die Temperaturen dann auf etwa 10 Grad ab und morgen bleibt uns der leichte Regen leider trotzdem noch erhalten mit bis zu 17 Grad.
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3: Der WDR hat gerade keine Verkehrsmeldung für euch. Wir wünschen euch aber weiterhin eine wundervolle und sichere Fahrt.
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3: Es ist 18:01 Uhr und

0: Ihr hört die Früh-, ihr hört die Spätschicht hier bei CT, das Radio, mit mir Dominik Bade und meiner Kollegin Cassandra Videra. Ja, wir befinden uns jetzt in der zweiten Stunde der Schicht und wie jedes Mal sliden wir damit direkt in den lehrreichen Part der Mode hinein. In den kommenden 60 Minuten geht es also wieder erst einmal um Fashion, angefangen mit eigentlich einer ganz zentralen Frage. Was ist für uns eigentlich gutes Kostümdesign in Filmen und mehr? Darüber geht's in wenigen Minuten, bleibt also sehr gerne dran. Wir hören jetzt hier aber erstmal etwas Musik. Hier ist Liebe Hass von Nan.
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0: Trickle-Down von den Sprints. Dominik, Kostümdesign.
1: Ja, Kostümdesign, was ist das?
0: Also das ist die Kleidung, die Menschen tragen auf einer Bühne oder im Film.
1: Die Kostüme, die designt werden für Filme, meinst du?
0: Oder Theater.
1: Oder Theater, ja.
0: Oder gut. Ballett.
1: Oder Ballett.
0: Oder Oper.
1: Oder Oper.
0: Oder Operette.
1: Oder das da.
0: Also es gibt ganz viele Möglichkeiten, wo es eingesetzt wird. Aber die große Frage ist, was macht gutes Kostümdesign aus?
1: Das ist eine gute Frage. Also ich persönlich würde sagen, ein gutes Kostümdesign wäre, wenn überhaupt erst einmal Kostüme da sind.
0: Das ist auf jeden Fall sehr praktisch. Also ich weiß nicht, wenn ich jetzt für einen Film jetzt, ich weiß nicht, ich gehe über die Straße, ich werde gefragt, ob ich einen Film mitmache. Jetzt gerade für einen Science-Fiction-Film wäre ich falsch eingekleidet, würde ich sagen.
1: Das ist wohl, ja. Es kommt halt immer ein bisschen auf die Welt an, ne? So, wenn man mal ehrlich sein will, dann. So, also wenn du in einem Fantasy-Film bist oder so, dann, naja, wäre es natürlich eigentlich ganz passend, wenn du dazu vielleicht auch Kleidung anhast, die jetzt nicht vielleicht, je nachdem, was für eine Fantasy-Welt natürlich, wenn wir Richtung Mittelalter-Fantasy gehen, würde ich da jetzt niemanden erwarten, der damit Sneakern rumläuft. Weißt du?
0: Ja, und eine Toga wäre jetzt auch ein bisschen falsch. Also es sollte passend zu dem sein, was da ist. Es sollte, naja, in sich schlüssig sein. Also es sollte natürlich zu den anderen Kleidungen passen. Also ein Kostümdesigner macht in der Regel so 2000 verschiedene Kleidungsstücke.
1: 2000?
0: Also als Head-Kostümdesigner ist es die Aufgabe natürlich auch, die ganzen Statisten einzukleiden. Also alles muss von denen abgesegnet werden. Richtig Design tut dann das natürlich meistens andere Kostümdesigner, die das halt dann einfach nur absegnen lassen von dem Head. Aber es ist halt trotzdem unglaublich viel, was da rübergegangen werden muss.
1: Das alles für einen Film beispielsweise, oder? Ja. Das, okay, ja gut, kein Job, den ich mir persönlich vorstellen könnte. Aber
0: es ist auch ein unglaublicher Leistungsdruck. Also innerhalb von kurzer Zeit müssen Kostüme da sein, die teilweise, ich weiß nicht, 100 Kostüme in 3 Tagen. So ungefähr so kann man sich den Druck hinter vorstellen.
1: Und die müssen dann halt auch alle fertig designt sein und so.
0: Und die müssen natürlich auch alle passen, weil jeder hat natürlich andere Größen.
1: Also nehmen die vorher quasi auch schon die ganzen Maße und was weiß ich nicht alles.
0: Ja, natürlich.
1: Und dann in diesen 3 Tagen müssen die mal eben alles fertig machen.
0: Ja.
1: Okay, ja, klingt nach einem entspannten Arbeitstag so. Das ist ein ganz normaler 9-to-5-Job.
0: Ja, genau. Also es ist auch kreative Arbeit halt, was die ganze Sache noch schwieriger macht. Also
1: ja, du musst halt erstmal auf die Idee für diese Kostüme kommen, so in erster Linie.
0: Und die müssen ja auch anders verschieden aussehen.
1: Also naja, wenn du so 100 Kostüme machen musst, also wie kommst du auf 100 verschiedene Ideen?
0: Deswegen gibt es ein Team. Und natürlich dann die Main Characters müssen natürlich trotzdem herausstechen von den anderen Statisten, die im Hintergrund irgendwie was machen. Aber sie müssen halt trotzdem gut aussehen und sie müssen je nachdem natürlich zur Szene passen. Die Darsteller hinten müssen auch zur Szene passen. Das ist so viel, auf das man achten muss. Also, ich hätte keine Lust darauf. deswegen, ich wollte es eigentlich mal studieren. Hab mich dann dagegen entschieden.
1: Hast du dann von dem Alltag gehört, von dem Organizer-Excel-Tabellen-Alltag und hast du dann gedacht, ja nee, komm, doch nicht so meins?
0: Ja, ungefähr so. Und für die Bewerbung bei so einem Studium muss man nämlich auch noch eine Mappe einreichen und da ist es auch schon sehr viel Druck.
1: Also musst du dann da auch schon, also quasi mit Designs. Also
0: ja,
1: selbst,
0: klar.
1: Okay, bevor du studieren kannst schon direkt.
0: Ja, genau, die einfache Bewerbung.
1: Was ist das denn für ein High-Quality-Studiengang?
0: 30 Designs muss man einreichen, also 30 verschiedene. Und dann gibt es halt, nachdem man da durchgegangen ist, meistens auch noch einen Eignungstest und es ist sehr schwierig, in Plätze dran zu kommen.
1: Also man wird schon sehr rausgefiltert, quasi nach dem Prinzip, dass da eigentlich in dem Sinne auch nur Leute reinkommen, die das wirklich zu 100% wollen.
0: Das Gleiche ist übrigens auch bei Textildesign und bei Modedesign. Also Kostümdesign ist da jetzt nicht irgendwie eine Einzelheit. Aber gehen wir zurück zu gutem Kostümdesign, weil wir haben jetzt schon ein bisschen angesprochen, so Fantasy-Welt, das muss natürlich auch passen. Aber wenn du jetzt, sagen wir mal, einen historischen Film drehst, historische Filme müssen dann natürlich auch irgendwie historisch akkurat sein zu einem gewissen Punkt. Heißt, du musst auch ein bisschen was von der Geschichte und der Kultur der jeweiligen Region und der Zeit wissen.
1: Hast du dann da auch theoretisch vielleicht so HistorikerInnen und so, die dann dir da zur Seite stehen? Oder müssen die Leute das dann auch, die diese Kostüme designen, auch wirklich selbst wissen?
0: Also bei Filmen generell arbeitet man meistens auch mit HistorikerInnen. Diese sind aber meistens auch keine ModehistorikerInnen, sondern HistorikerInnen für den Bereich, wo du jetzt gerade in der Geschichte halt bist.
1: Also die sagen, können auch nicht viel mehr sagen als ja, das könnte schon so gepasst haben, nach dem Prinzip.
0: Es ist sehr viel Try and Error. Es gibt gewisse KostümdesignerInnen, die sich halt direkt spezialisieren auf einen gewissen Bereich. Darüber reden wir gleich auf jeden Fall noch. Aber es ist sehr viel, man muss mal gucken, wie es gerade läuft und schlagen wir mal ein paar Bücher auf für diesen expliziten Film jetzt gerade.
1: Das ist okay, ja gut. Aber man kann festhalten, gutes Kostümdesign. Also erst einmal braucht es gute Vorbereitung. So, du musst einigermaßen einen Plan davon haben, was du überhaupt als Kostüm haben willst für den jeweiligen Film. Es sollte, oder generell für das jeweilige Werk etc. Es sollte zur Szene passen. Es sollte akkurat sein, wenn du zum Beispiel was Historisches machst. Das sind eine Menge Boxen, die irgendwie getickt sein müssen.
0: Ja, und ob jetzt diese Boxen auch getickt werden, besprechen wir gleich in der nächsten halben Stunde. Aber ich würde sagen, wir gehen jetzt erstmal noch ein bisschen weiter von zu Everybody Knows, She Won Him Too.

0: Wie unterschiedlich sind Deutschland und die Niederlande eigentlich? Um dieser Frage nachzugehen, hat unsere CT-Reporterin Lotte Klar einen Niederländer interviewt, der vor einiger Zeit nach Deutschland gezogen ist.
1: Kulturelle Unterschiede zwischen der Niederlande und Deutschland sind ein Thema, wo viele glauben, dass die beiden Länder sich sehr ähnlich sind. Aber stimmt das wirklich? Ich habe mich dafür mit Stijn Arnerts unterhalten, der seit September aufgrund seines Berufs und seiner Beziehung nach Deutschland gezogen ist und nun in Bottrop wohnt. Was für ihn die auffälligsten Unterschiede zwischen Deutschland und der Niederlande sind, erzählt er mir.
2: Dass alles sonntags hier geschlossen ist. Das ist in Holland gar nicht so, weil dann sind wir eigentlich wirklich jeden Tag geöffnet. Man kann jeden Tag zu Supermarkt oder zu DM zum Beispiel. Ansonsten finde ich noch, dass es hier alles ein bisschen ruhiger ist, weil in Holland für mein Gefühl alles sehr laut ist, auch wenn Leute so reden miteinander, es ist viel lauter.
1: Aber natürlich gibt es auch Feste und Traditionen, die die NiederländerInnen feiern. Stijn weiß mehr dazu und erzählt mir vom Königsdag, dem Nationalfeiertag der Niederlande.
2: Ja, das ist ein Tag im Jahr, das ist so der Geburtstag von unserem König. Und dann geht man wirklich in die Stadt, man trägt ein oranges T-Shirt und eine orangene Hose und eine Brille und dann ja, feiern wir eigentlich nur den Geburtstag von unserem König.
1: Niederländisch und Deutsch sind Sprachen, die sich ähneln. Stijn hat es geschafft, in einer relativ kurzen Zeit Deutsch zu lernen. So gut, dass er mittlerweile sogar mehr Deutsch als Niederländisch redet und auch auf Deutsch träumt. Welche Unterschiede sich aber im Kommunikationsstil wiederfinden, erzählt er mir.
2: Ja, für mein Gefühl hat die deutsche Sprache viel mehr Wörter und alles ist so mehr locker, weil in Holland machen wir ganz lange Sätze und machen wir alles immer viel mehr höflicher, als es eigentlich sein muss. Und hier hat man so, ja, antwortet man einfach kürzer als bei uns.
1: Weg von den ganzen Unterschieden lassen sich aber auch nicht nur in der Sprache einige Gemeinsamkeiten erkennen, sondern auch in der Art zu leben. Vor allem, da er von seinem momentanen Wohnort in Bottrop nur 77 Kilometer von der holländischen Grenze entfernt wohnt.
2: Ja, die Sprache, weil viele Wörter sind ja gleich. Auch so, meine Freunde verstehen auch fast alle so ein bisschen Deutsch. Und ich glaube auch, dass wenn Deutsche Holländisch hören, dass sie auch ein bisschen so verstehen, worum es geht. Und ich glaube eigentlich auch, weil wir hier im Ruhrgebiet noch mehr an der Grenze sind, dass man auch viel mehr Gemeinsamkeit hat mit Holland.
0: Wie wir gehört haben, gibt es zwischen Deutschland und den Niederlanden zwar viele Gemeinsamkeiten, aber auch einige spannende Unterschiede im Alltag und in der Kultur. Vielleicht gibt euch ja auch noch Ähnlichkeiten oder Unterschiede auf, die euch eventuell bei einem Urlaub in den Niederlanden schon mal aufgefallen sind.

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1: Mit Lea Groher. Am Montagabend gaben Israel und Iran eine Feuerpause bekannt. Das berichtet ZDF heute. Israels Ministerpräsident Benjamin Netanyahu bestätigte die Feuerpause am Montagabend in einer Videobotschaft. Gleichzeitig warnte er jedoch, vor erneuten Angriffen sollte der Iran die Feuerpause nicht einhalten. Im Zuge der Feuerpause nutzen beide Länder die Möglichkeiten, Beschränkungen innerhalb der Länder zu lockern. Die Überreste des Walztimis werden weiterverarbeitet. Das berichtet die Welt. Nachdem die Überreste des Wals am Freitag von einem dänischen Strand abtransportiert wurden, ist nun bekannt, was mit den Überresten geschehen soll. In einer dänischen Fabrik sollen die Überreste nun zuerst in 3 Teile geteilt werden. Anschließend sollen sie dann in sowohl Biodiesel als auch Mehl verarbeitet werden. Manche der Walknochen sollen in dem Naturhistorischen Museum in Kopenhagen ausgestellt werden. Die SPD legt ein neues Konzept zur Stärkung der deutschen Wirtschaft vor. Das berichtet die Tagesschau. In dem neu vorgelegten Wirtschaftspapier der SPD-Fraktion heißt es, dass die wirtschaftliche Stärke Deutschlands auf dem Spiel stünde. Zukünftig soll Deutschlands Exportwirtschaft gestärkt werden, indem faire Tarifbindungen geschafft werden sollen. Ebenfalls sieht das Wirtschaftspapier eine Überarbeitung des Datenschutzes vor, um Innovationen künftig schneller möglich zu machen. Sonntagnacht ereignet sich eine Messerattacke in Oberhausen. Das berichtet der WDR. In der Oberhausener Innenstadt soll ein 17-Jähriger auf 2 18-Jährige mit einem Messer losgegangen sein. Nach der Tat soll der 17-Jährige die Flucht ergriffen haben, wurde jedoch später von der Polizei in seiner Wohnung festgenommen. Zurzeit sitzt der Tatverdächtige noch in Untersuchungshaft.
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2: Jetzt gerade haben wir frische 16 Grad bei bewölktem Himmel auf unserem Campus. In der Nacht kühlen die Temperaturen auf 10 Grad ab. Morgen bleibt uns der Regen leider erhalten mit bis zu 18 Grad.
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2: Der WDR-Verkehr hat keine neuen Meldungen für euch. Ich wünsche euch noch eine schöne Fahrt in den Feierabend.
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2: 18.32 Uhr und das ist die Spätschicht bei CT das Radio mit mir, Cassandra Videra, und mit meinem Kollegen Dominik Bade. Hallo Dominik.
3: Hallo.
2: Nachdem wir nun gerade besprochen haben, was gutes Kostümdesign eigentlich ist, gehen wir gleich ein bisschen mehr in die Tiefe. Zum einen gucken wir ein bisschen mehr in kreative Kostüme aus Sci-Fi und Fantasy-Filme und dann reden wir noch über schlechtes Kostümdesign. Seid also gespannt auf die wahren Flops.

0: Stop.
1: Dirty Wedding Dress von den Bleachers. Also, wir haben jetzt gerade noch eine ganz, ganz große Assistenz dazu bekommen. Lea ist jetzt nämlich dabei.
2: Ja, hallo.
1: Und zwar, also Dominik und Lea haben ein Expertenwissen, das ich nicht habe.
3: Ein Expertenwissen.
1: Ja,
2: ein Wie es so weit gehen würde, weiß ich nicht, aber danke.
1: Also im Vergleich zu mir habt ihr definitiv Expertenwissen. Und zwar über Star Wars. Ganz kurz meine Erfahrung mit Star Wars. Ein Typ, den ich mal gedatet habe, hat mich gezwungen, den ersten Film zu gucken. Ich war nicht happy und ich date ihn nicht mehr.
3: Gut, Star Wars hat es auseinandergetrieben.
1: Ganz genau, es lag alles nur in Star Wars. Aber ihr habt mehr Wissen dazu.
2: Ja, genau, weil wir wollen ja so ein bisschen vielleicht schlechtes oder unvertrauftes Kostümdesign ein bisschen besprechen und wir beide gucken gerade Star Wars nochmal und da ist uns ein bisschen aufgefallen, dass gerade Padmé Amidalas Charakter ein paar questionable, fragwürdige Kostüm-Choices hat. Ich habe da mal so zwei Sachen rausgesucht und Dominik sieht schon das erste vor sich. Möchtest du das einfach mal so beschreiben, was du siehst?
3: Also es ist ein... Gehen wir mal da vorsichtig rein und sagen, es ist ein interessantes Kleid, ja. Interessant, weil es ist, finde ich persönlich, für einen Film übermäßig freizügig. Es ist ein schwarzes, sehr eng anliegendes Kleid und sagen wir einfach mal, oben im Bereich der Schultern und oberen Chest ist gar nichts.
2: Ja.
3: anders, also man kann es nicht gelinder sagen, ja, ist einfach nichts. Leere.
2: Genau, ich füge da eben nochmal hinzu, dass das Kleid einen gesamten Push-Up-Effekt hat, das eben auch sehr prägnant zu sehen ist. Vielleicht zur Einsortierung, in welcher Szene das Kleid getragen wird, das ist für später dann wichtig. Padmé trägt eben dieses Kleid, wenn sie ihrem Lover dann eben sagt, dass aus ihm niemals was werden wird, dass er Illusionen hat und eigentlich sich das abschminken kann, trägt sie dieses etwas freizügigere Kleid. Cassie, du hast ja gesagt, du hast nicht so viele Berührungspunkte. Was wären jetzt deine Thoughts zu? Ich habe jetzt gerade die Szene ein bisschen erklärt, du siehst das Kleid vor dir.
1: Also ich muss da so ein bisschen in Richtung 50 Shades of Grey denken, weil es sieht sehr nach sehr viel Leder aus, Latex und sehr viel Schwarz. Also so Domina-Vibes gibt mir das ganze Kleid.
2: Genau, also nochmal vielleicht auch die Kostümdesignerin für eigentlich alle Star Wars-Teile, ist Trisha Biggar. Und ich habe mir ein Interview von ihr angeguckt, wo sie da gar nicht so genau drauf eingeht. Es gibt einen gesamten Online-Diskurs, wo Leute eben sagen, das ist vielleicht nicht die beste Entscheidung als Kostüm für diese Art von Szene, weil sie eigentlich wirklich sagt so, hey, aus uns wird nichts, ich kann dich nicht lieben, du kannst mich nicht lieben, das wird nicht funktionieren und dann, ja, ist halt dieses Kleid.
1: Aber du hast noch ein zweites Kleid mitgebracht.
2: Ich habe ein zweites Kleid noch mitgebracht. Cassie, möchtest du das vielleicht einfach mal beschreiben?
1: Also es ist sehr viel passiert hier gerade, es sieht sehr asiatisch inspiriert aus, es ist ein umhangartiges Kleid mit großen Ärmeln und einer interessanten Frisur mit Kopfbedeckung. Ich weiß nicht, wie ich es näher beschreiben soll. Es sieht sehr seltsam aus.
2: Ja, also das wurde eben auch von Trisha Biggar designt. Sie hat eben gesagt, das Make-up hat sie vom japanischen Kabuki inspirieren, also sich davon inspirieren lassen. Das Headdress ist mongolisch inspiriert und eben das Outfit erinnert ein bisschen so ein Kaftan vielleicht. Also irgendwie ostasiatisch-mongolische Einflüsse. Dominik, du kennst mehr vielleicht über Padmé Amidalas Hintergrund. Könntest du uns den vielleicht einfach mal so erklären?
3: Ja, also Padmé ist ja eigentlich Prinzessin auf ihrem Heimatplaneten, eigentlich ja sogar Königin auf ihrem Heimatplaneten Naboo. So, und die Robe ist ja, soweit ich weiß, ist ja dieser adelige Schmuck quasi in Anführungszeichen von Naboo, weswegen sie das auch trägt, um eben zu unterstreichen, dass sie da quasi diese Royal-Macht hat in der Form.
2: Genau. Ja, man muss ja eben dazu sagen, Naboo selbst sieht ein bisschen aus wie Venedig, vielleicht Rom ein bisschen und dann sieht sehr man grün. Eben Padmé in diesem Outfit rumlaufen. Fand ich spannend, also jetzt das nochmal mit einem erwachsenen Gehirn irgendwie die erste Episode halt zu schauen, wo sie diese Outfits trägt. Ja.
1: Also es klingt auch so ein bisschen, als würdest du in die rassistische Richtung reingehen.
2: Also ich möchte ihr natürlich nichts Rassistisches unterstellen, aber ich fand es eben auch spannend, nochmal im Gucken zu sehen, sie hat sich davon inspirieren lassen, aber dann Naboo und auch alle Leute auf dem Planeten zu sehen, die nicht so rumlaufen.
3: Hier und da etwas, ja, was heißt fragwürdige Kostümentscheidung, aber vielleicht etwas undurchdacht an der einen oder anderen Kante, so.
1: Ich habe auch eine Kleinigkeit nur kurz mitgebracht, und zwar als positives Beispiel für Fantasy-Science-Fiction-Mode. Black Panther kennt ihr vielleicht?
3: Also, ja, das ja. Hat man mal von gehört.
1: Ganz kleiner Film. Filme. Und das spielt in einem fiktiven afrikanischen Reich namens Wakanda. Und die Kostümdesignerin Ruth E. Carter ist spezialisiert auf afrikanische Kleidungsstile im Generellen und hat dann sich von verschiedenen Sachen inspirieren lassen. Damit wir jetzt hier nicht zu lange ins Thema reingehen, check die mal aus, weil das sind wirklich tolle Kostüme. Sie hat auch eine eigene Ausstellung, soweit ich weiß, in London mit ihren Kostümen. Ist auf jeden Fall lohnenswert und das ist, glaube ich, eher ein positives Beispiel, wo man kulturpassend Kleidung auswählt.
3: Ja, das klingt nach einem Plan. Wenn ihr da Interesse habt, dann wisst ihr, wo ihr nachschauen könnt. Wir hören jetzt hier erstmal etwas mehr Musik mit To All and Everybody von TOS. Yeah!

0: Ja, Cassie, wir haben ja zu Beginn der Stunde schon darüber geredet, was für uns persönlich so gutes, in Anführungszeichen, Kostümdesign ist und was KostümdesignerInnen alles so machen müssen, auch in ihrem Job. Da macht's ja eigentlich nur Sinn und wäre ja auch eigentlich nur schlüssig, wenn wir vielleicht aus dieser Stunde rausgehen, indem wir auch nochmal über die andere Seite reden, was denn für uns schlechtes Kostümdesign ist.
1: Ja, das klingt nach einer sehr guten Idee. Ich habe tatsächlich drei Beispiele rausgesucht. Zu Anfang Little Women von 2016. Ich weiß nicht, ob du die Geschichte von Little Women genau kennst. Es geht um eine...
0: So gar nicht.
1: So gar leider. Nicht. Es geht um eine relativ arme Familie mit vier Töchtern, die halt alle so ein bisschen ihren Weg gehen. Das Relevante dabei ist, eine arme amerikanische Familie. Trotzdem gibt es in jeder Szene ein anderes Outfit für diese vier Damen. und so unlogisch es auch ist, dass diese Familie wirklich alle Arten von Kleidung besitzen, was niemals der Fall wäre, historisch gesehen, kann man das noch irgendwie verzeihen, wäre es nicht so unglaublich schlecht. Es gibt Szenen, da tragen sie Axt mit offensichtlichen Plastiksohlen. Also wirklich offensichtlichen. Das spielt im 19. Jahrhundert. Also die haben da nichts mit Axt zu suchen.
0: Und gab's das da noch nicht?
1: Es gibt Axt an sich schon, weil es ist halt von den Natives eigentlich, diese Schuhart gibt es schon sehr, sehr lange, von den Natives halt entwickelt und kreiert. Aber nicht mit der Plastiksohle. und selbst wenn man darüber hinweg sieht, die Stoffe matchen nicht, es passt nie zusammen, die haben 30 verschiedene Muster, sie haben 1000 verschiedene Farben. Egal, wo man hinguckt, es ist einfach kein gutes Kostümdesign.
0: Und du hast ja ein Bild reingepackt, ich denke mal, das erste Bild wird das sein, ne?
1: Ja.
0: Wo man vier Damen sieht, alle unterschiedlich gekleidet mit, ich nenn's mal Umhängen, die sie da umhaben und komplett bunt, komplett knall, verschiedene Farben und so, die muss man... Ja, würde ich mich anschließen an der Stelle, vielleicht auch hier und da einfach nicht zueinander passen. ja, vielleicht. Man sieht da jetzt halt leider nicht die den Plastikpunkt an der Stelle, aber...
1: Nicht Plastikpunkt, die Sohle. Die komplette Sohle.
0: Den Punkt Plastik.
1: Okay, ja. Aber es ist jetzt nur eine Szene, aber es passt einfach nicht zusammen. Vielleicht wollten sie damit symbolisieren, dass die Familie nicht so wohlhabend ist. Ich würde eher sagen, damit haben sie einfach nur symbolisiert, dass sie keine Ahnung, keine Augen haben.
0: Also ich persönlich würde auch nicht denken, dass das eine finanziell ärmere Familie darstellen soll an der Stelle.
1: Als zweites Beispiel habe ich ein etwas, möchtest du kurz beschreiben? Also es ist ein Bild von Batman und zwar einem 90er Jahre, ich glaube es ist Val Kilmer, ich bin mir jetzt gerade auch nicht sicher.
0: Batman Forever oder irgendwo da, jedenfalls aus der Ära. Ja, man sieht ein Batman-Kostümdesign. Wo Batman halt im Bild steht und seine Arme so hochhebt mit dem Umhang. Es ist sehr, ja, Latex-mäßig sieht es aus. An sich so das typische Design von wegen Fledermausmaske und so und Batman-Logo auf der Brust. Das Ding, was man halt, also wo man nicht drumherum kommt, es zu sehen, ist, dass sehr, sehr hart gekennzeichnet ist, wo seine Nippel sind in diesem Kostüm. Also man sieht da sehr untermalte Punkte an den Stellen. Ist ein interessantes Kostüm, to say the least.
1: Es ist auf jeden Fall eine Entscheidung, für alle, die es wissen wollen, ja, Robins Kostüm hatte auch Nippel. es ist eine Entscheidung gewesen.
0: Vielleicht war es einfach der Zeitgeist. Weil damals bei Comicfiguren und so in Adaptionen, da war das ja auch generell so, dass sehr, sehr, sehr hart auf die Comics geachtet wurde.
1: Ja, aber es gab so viele, also in den 90er Jahren gab es ja wirklich viele Batman-Adaptionen. Nein, die anderen hatten keine Nippel.
0: Vielleicht musste man bei dem Batman einfach etwas, naja, was Neues wagen, weißt du? Um irgendwie, Aufmerksamkeit zu kriegen.
1: Also ich bin sehr froh, dass die jetzigen Batmans und auch also alle anderen Batmans im Generellen...
0: Dass sie keinen Nippelsuit haben.
1: Genau.
0: Da gehe ich aber mit.
1: Zuletzt habe ich noch von einer Serie ein Beispiel, und zwar Wings of Fate the Wings Saga, so. Das ist eine Netflix-Produktion gewesen von vor ein paar Jahren, welche generell sehr problematisch war, von Rassismus zu ein bisschen Fatshaming. Also einer der Charaktere ist hat ein höheres Gewicht, was sehr erkennbar ist zu den anderen Charakteren, was da schon ein bisschen tragisch war, weil sie bekommt dann immer Kostüme, die... Naja, sie bekommt halt den Pullover, während alle anderen so ein wunderschönes Beikleid haben.
0: Das ist halt auch... also
1: es ist problematisch, bleiben wir dabei. Aber was besonders heraussticht, ist, dass die Kostümdesignerin eigentlich bei Desperate Housewives gearbeitet hat. Weswegen alle jugendlichen Charaktere aussehen, als wären sie Mitte 40.
0: Ja, also ich sehe, was du meinst. Hast da ja auch ein Bild reingepackt von den fünf. Ja, also ich sehe es persönlich nicht bei allen so extrem. Ich finde, hier und da geht es schon. Aber ich sehe, was du meinst, dass da dieser Punkt mitschwingt. Also wenn mit dem Hintergrundwissen, von wo die, also wo die Kostümdesignerin herkommt, so was sie schon alles designt hat, dann liest man da etwas mehr raus. Oder würde ich persönlich sagen, erkennt man da mehr, als wenn man dieses Wissen nicht hat. Aber ich verstehe auf jeden Fall, was du meinst. Das sind schon interessante Choices mit, ja, also im Endeffekt muss man das natürlich immer für sich selber entscheiden, aber diese Mischung aus sehr langen Rücken mit diesen Strickjacken da teilweise noch und ja.
1: Und vergiss nicht auch diese, ach Gott, wie nennen sich Dresspants, Anzughose, die die eine auch noch trägt. Das ist ja auch, habe ich weniger getragen, so in meinen Teenagerjahren.
0: Also ich finde, das hat schon irgendwie Stil, aber ich kann mich jetzt auch an niemanden erinnern, der das on average in der Öffentlichkeit trägt, dass es war.
1: Also das sind auf jeden Fall meine eher Negativbeispiele für Kostümdesign. Guckt sie euch gerne an, judged sie genauso hart wie ich. und vielleicht sucht ihr euch auch einfach mal ein paar schöne positive Beispiele aus, weil davon gibt es auch mehr als genug.

mit Maike Jonen. Rote Linien in einer Höhle in Wales galten lange als natürliche Mineralspuren. Neue Analysen zeigen jetzt jedoch, dass sie von Menschen gemalt wurden. Das hat ein Forschungsteam bei der erneuten Untersuchung der Höhle Bacon Hole in Großbritannien herausgefunden. Lange Zeit ist man davon ausgegangen, dass es sich bei den dort zu findenden Wandmarkierungen um eine natürliche Verfärbung des Gesteins durch rotes Eisenoxid handelt. Die ForscherInnen ordnen die horizontalen und parallelen Linien jetzt allerdings einer menschengemachten Kunst zu. Durch Laboranalysen der Farbe und des Gesteins haben sie herausgefunden, dass es sich bei den Wandmarkierungen um 17.000 Jahre alte Höhlenkunst handelt. Die rote Farbe soll hauptsächlich aus Hämatit bestehen, wobei es sich um ein gängiges Farbpigment früherer Kulturen handelt. Durch diesen Fund gilt Bacon Hole als wichtiger Beleg früher Felskunst in Nordwesteuropa.

Protein und setzt eine Verbindung frei, die im Urin der PatientInnen erkannt werden kann. Der Test könnte irgendwann eingesetzt werden, um Lungenkrebs bei beispielsweise RückfallpatientInnen deutlich früher zu erkennen.

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1: Mit Lea Groher. Am Montagabend gaben Israel und Iran eine Feuerpause bekannt. Das berichtet ZDF heute. Im Zuge der Feuerpause nutzen beide Länder die Möglichkeit, ihre Beschränkungen innerhalb der Länder zu lockern. Überreste des Wal Timi werden weiterverarbeitet. Das berichtet die Welt. Nachdem die Überreste des Wals am Freitag von einem dänischen Strand abtransportiert wurden, werden die Überreste in einer dänischen Fabrik weiterverarbeitet. Die SPD legt ein neues Konzept zur Stärkung der deutschen Wirtschaft vor. Das berichtet die Tagesschau. In dem neu vorgelegten Wirtschaftspapier der SPD-Fraktion heißt es, dass die wirtschaftliche Stärke Deutschlands auf dem Spiel stünde. Sonntagnacht ereignet sich eine Messerattacke in Oberhausen. Das berichtet der WDR. Der 17-jährige Tatverdächtige sitzt zurzeit noch in Untersuchungshaft.
2: Das Wetter.
3: Auf dem Campus haben wir gerade frische 18 Grad unter gelegentlichem Regenfall, die in der Nacht noch auf etwa 10 Grad absinken. Morgen werden es dann auch in etwa 17 Grad. Der Regen begleitet uns aber leider trotzdem weiter.
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3: Der WDR hat gerade keine Verkehrsmeldung für euch. Wir wünschen euch aber weiterhin eine wundervolle und sichere Fahrt.
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3: Es ist 19.01 Uhr hier in der Frühschicht bei CT, das Radio, mit mir, Dominik Bade, und meiner Kollegin Cassandra Videra. Hello.
4: Hi.
3: Ja, eine Stunde haben wir noch in unserer Schicht, bevor wir langsam erneut von dann ziehen müssen. Das ist aber an sich gar kein Problem, denn direkt im Anschluss läuft heute bei uns This is a Call. Worum es da geht, das hört ihr in ein paar Minuten. Bis dahin hören wir aber ganz entspannt weiter Musik. Hier ist Who Do You Think You Are von Is Divine.

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0: Emo-Punk-Album des Jahres. Max ist schon ganz begeistert. 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Mehr dann später aber bei This is a Call.

0: Wir kennen es doch alle. In manchen Situationen denken wir manchmal ein bisschen zu viel nach und hinterfragen unsere Geschehnisse oder die Dinge, die wir gesagt haben. Das nennen wir Overthinking. Und wir brauchen manchmal einfach eine Pause von unserem Kopf und sollten tief ein- und ausatmen. CT-Reporterin Deborah Fürstenau kann ein Lied davon singen.
1: Habe ich jetzt schon wieder zu viel von mir preisgegeben? Hätte ich mysteriöser wirken sollen? War das zu übertrieben, wie ich auf der Party getanzt habe? Er antwortet schon seit Stunden nicht. Er hat bestimmt kein Interesse, oder? Wie war die Übersetzung noch gleich auf Spanisch für mir ist heiß? Estoy caliente? Nee, Vorsicht, das bedeutet, ich bin geil. Gehört das überhaupt ins Radio? Diese Fragen und einige mehr weisen deutlich darauf hin, dass man ein professioneller Overthinker ist. Und that sucks. Manchmal kann das Denken schon wehtun, aber das sollte es nicht. Man denkt manchmal zu viel an vergangene Ereignisse oder Sachen, die man gesagt hat. Andersrum denkt man auch an zukünftige Geschehnisse. Die Party, die ansteht? Werde ich noch eingeladen oder mache ich alleine einen Filmabend? Wenn ich dort bin, was ziehe ich an? Mit wem trinke ich vor? Wie komme ich hin und zurück? Taxi ist doch mal wieder viel zu teuer. Die Overthinker leben selten im Hier und Jetzt. Fictional Men. Wir finden sie in unseren Lieblingsfilmen, Serien und Büchern und sie sind definitiv auch keine große Hilfe, das Overthinken zu reduzieren. Man denkt sich, was wäre wenn und malt sich weiß Gott nicht was aus. Der Funken Hoffnung macht es nicht besser, wenn man mal einmal jemanden auf eine filmreife Art kennenlernt. Vielleicht am Strand beim Sonnenuntergang oder Beachvolleyball und das Meeresrauschen im Hintergrund. Doch im Endeffekt ist es nie so wie in der Vorstellung. Es funkt vielleicht zwischen zwei Leuten für die Dauer eines Songs und führt letztendlich eh wieder nur zum Ghosting. Da bleibt man doch manchmal lieber bei seiner Fantasie. Hey, wir sollten alle einfach mal eine Runde durchatmen. Achtsamkeitsübungen sind auch eine gute Idee oder Journaling und all seine Gedanken zu Papier bringen. Da kriegt man schon mal schnell 10 Seiten voll. Wenn das doch auch so bei einer Hausarbeit wäre. Shit, ich muss dieses Semester noch eine schreiben. Oder waren das 2? Bis wann muss ich die abgeben? Worüber will ich überhaupt schreiben?
0: Versucht bei den nächsten Gedanken, die zu lange in euren Köpfen sind, einfach mal sie zu Papier zu bringen oder eine Achtsamkeitsübung durchzuführen.

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1: Mit Lea Groher. Am Montagabend gaben Israel und Iran eine Feuerpause bekannt. Das berichtet ZDF heute. Israels Ministerpräsident Benjamin Netanyahu bestätigte die Feuerpause am Montagabend in einer Videobotschaft. Gleichzeitig warnte er jedoch, vor erneuten Angriffen sollte der Iran die Feuerpause nicht einhalten. Im Zuge der Feuerpause nutzen die beiden Länder die Möglichkeit, die Beschränkungen innerhalb der Länder zu lockern. Die Überreste des Wahltermins werden weiterverarbeitet. Das berichtet die Welt. Nachdem die Überreste des Wahls am Freitag von einem dänischen Strand abtransportiert wurden, ist nun bekannt, was mit den Überresten geschehen soll. In einer dänischen Fabrik sollen die Überreste nun zuerst in 3 Teile geteilt werden. Anschließend sollen sie dann in sowohl Biodiesel als auch Mehl weiterverarbeitet werden. Manche der Wahlknochen sollen in dem Naturhistorischen Museum in Kopenhagen ausgestellt werden. Die SPD legt ein neues Konzept zur Stärkung der deutschen Wirtschaft vor. Das berichtet die Tagesschau. In dem neu vorgelegten Wirtschaftspapier der SPD-Fraktion heißt es, dass die wirtschaftliche Stärke Deutschlands auf dem Spiel stünde. Zukünftig soll Deutschlands Exportwirtschaft gestärkt werden, indem faire Tarifbindungen geschaffen werden sollen. Ebenfalls sieht das Wirtschaftspapier eine Überarbeitung des Datenschutzes vor, um Innovationen künftig schneller möglich zu machen. Sonntagnacht ereignete sich eine Messerattacke in Oberhausen. Das berichtet der WDR. In der Oberhausener Innenstadt soll ein 17-Jähriger auf 2 18-Jährige mit einem Messer losgegangen sein. Nach der Tat soll der 17-Jährige die Flucht ergriffen haben, wurde jedoch später von der Polizei in seiner Wohnung festgenommen. Zurzeit sitzt der Tatverdächtige noch in Untersuchungshaft.
0: Das Wetter.
2: Wir haben gerade 16 Grad mit bewölktem Himmel. In der Nacht kühlen die Temperaturen auf 10 Grad ab. Morgen bleibt uns der Regen leider erhalten mit bis zu 18 Grad.
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2: Der WDR-Verkehr hat keine neuen Meldungen für euch. Euch noch eine schöne Fahrt in den Feierabend.
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2: Es ist 19.32 Uhr hier in der Spätschicht bei CT, das Radio, mit mir, Cassandra Videra, und mit meinem Co-Moderator Dominik Bade. Hallo Dominik.
3: Hallo.
2: In unserer letzten halben Stunde machen wir mal wieder einen kleinen Taste-Test. Unser heutiges Opfer, Cupnudeln. Auf die Empfehlung von unserer Nachrichtensprecherin Lea habe ich mich heute mal auf die Jagd nach den richtigen koreanischen Cupnudeln gemacht. Die müssen wir jetzt aber erst noch fertig machen, deswegen eine kleine Pause mit Musik.

0: Sweet Savior von den Villagers. Ja, wir haben vor nicht allzu langer Zeit, vor einem, ja, wie viele Wochen ist es her, nicht viele, haben wir ja schon mal ein Taste-Testing gemacht. Damals hatten wir ja Tassenkuchen hier vor Ort. Crazy kreativ, was wir da gemacht haben.
1: Ja, besonders da gab es auch ein ganz, ganz großes Drama hier vor Ort. Weil wir nicht wussten, wo mein Tassenkuchen war.
0: Das hat mich auch wirklich emotional mitgenommen.
1: Ja, mich auch. Lea hat meinen aufgegessen.
2: Ich habe ihn nicht aufgegessen. Dafür haben wir das jetzt einfach gemacht. Wir hatten dreimal dasselbe, jeder von uns. Wir konnten uns nicht vertun.
0: Wir konnten nicht versagen.
1: Das lag nicht irgendwie daran, dass ich die anderen nicht gefunden habe und deswegen Angst hatte, irgendwas anderes zu nehmen.
0: Das war alles durchdacht.
1: Genau. Masterplan.
2: Ja, was haben wir denn gegessen?
0: Ja. Also ich persönlich habe es noch vor mir stehen. Wundervolle, kreative Cup-Nudeln.
2: Mhm. Ja. Möchtest du den Namen mal vorlesen und das Brand?
0: Soon Veggie Cup-Nudel.
2: Genau. Also wir haben von?
0: Okay. Ich glaube, das kannst du besser als ich.
2: Wir haben Nongshim Sun Ramyeon, heißt es auf Koreanisch. Also Sun Nongshim Sun Ramen. Nee, also tatsächlich ist es irgendwie übersetzt worden. Ich muss sagen, als ich studiere Koreanistik, das ist mein Home Turf. Ich finde es ein bisschen komisch, das mit Sun zu übersetzen, weil Sun im Koreanischen steht für pure, also rein oder mild. Es ist eben die andere Variante zu dem Shin-Namen. Shin steht für scharf. Und das ist jetzt eben die milde Variante. Cassie, fandst du denn?
1: Also man muss zu Anfang sagen, ich vertrage gar keine Schärfe. Ich habe ein Jahr in Indien gelebt, ich vertrage immer noch keine Schärfe, habe auch da keine Schärfe vertragen und ja, mir ist das zu scharf.
0: Die milden Veggie-Cup-Nudeln sind dir zu scharf, ja?
1: Ja, ist richtig.
2: Okay, wie fandst du es denn, Dominik?
0: Also ich find die sehr gut. So, ist irgendwie, ich wusste nicht, was ich so. Es sind halt Cup-Nudeln, mein Gott. So, aber ich wusste, es ist jetzt ja natürlich kein Hexenwerk, aber ich finde für das, was sie sind, so ist es ganz nett, kann man machen. Ich fand sie jetzt auch nicht scharf oder so in dem Sinne. Aber ich persönlich muss jetzt auch sagen, ich bin jetzt nicht. Ich habe jetzt nie nach meiner Schärfegrenze geguckt, in Anführungszeichen so, aber das ist jetzt nichts, was mich so umhauen würde, muss man dazu fairerweise auch sagen. Aber ja,
1: jedem. Kurz eingrätschen. Ich möchte kurz anmerken, ja, es ist mir zu scharf, aber sie sind trotzdem lecker.
2: Genau, sie sind sehr lecker. Sie sind auch vegan. Es sind die einzigen veganen asiatischen und als asiatisch gebrandeten Ramen, die ich jetzt persönlich kenne. Für die Ramen-Connoisseurs unter uns, die vielleicht zuhören, im Vergleich zu Shin-Ramen sind die wirklich sehr, sehr mild. Also das andere Nongshim-Ramen ist da um einige stärker. Auch die bekannteste Brand Pulldak kann da um einige schärfer werden.
0: Kommt also auch sehr lecker. Feuer aus dem Mund raus.
2: Es kommt, also das Logo ist wirklich ein brennendes Huhn. Oh. Also es geht feurig ab. Also Pulldak Myeon ist das koreanische Titel, übersetzt sich auch zu Feuernudeln. Also die Nudeln sind dann auch so richtig aggressiv rot. Vielleicht machen wir das ja für nächstes Mal.
0: Also es wäre eigentlich...
2: Oder Cassie-Taste-Test von Pulldak.
0: Es wäre eigentlich ein logischer nächster Schritt, Cassie. Aber wenn du sagst, das haut dich ins Grab.
1: Also das Schlimme ist, ich wäre auf jeden Fall dabei, weil ich liebe eine Challenge. Solange sie natürlich vegan sind, das ist leider bei mir
2: Das wird leider das Schwierige, aber wir gucken mal.
0: Man muss ja auch ein Spektakel bieten.
1: Was ich anbieten könnte, ich habe so Fertigmahlzeiten, indische Fertigmahlzeiten, die mir zu scharf sind. Die könnte ich mal mitbringen.
2: Spannend. Was ist deine Erfahrung mit indischer Küche, Dominik, vielleicht noch schnell?
0: Also an sich finde ich indische Küche voll okay. So, also es kommt halt natürlich auf das Gericht an. Hier und da, wenn es wirklich mal ein schärferes Gericht ist, dann merkst du das auch, natürlich. Aber da war jetzt auch nie irgendwie was dabei, wo ich explizit gesagt habe, das wäre mir zu viel. Also an sich, das hätte ja Potential.
1: Also in 2 Wochen kann ich gern was mitbringen.
2: Ja, Dann haben wir eventuell schon wieder was. Durch die Länder.
0: Eine Reise durch die Länder.
2: Eine kulinarische Reise
0: durch die Länder. Genauso wie wir eine, nicht so ganz kulinarische, aber trotzdem immer noch eine Reise durch die Musik machen.
2: Wundervolle Überleitung.
0: Ja, also mit The Fire von The Start.

0: doch nach einem guten Outro, damit ihr euch verabschieden könnt, oder?
1: Sehr emotional, der Song. Das kommt ganz gut hin, ja. Ich weine auch eigentlich, aber...
2: Ja, unsere 3 Stunden sind leider vorbei. Wir hören uns in 2 Wochen
1: wieder. In 2 Stunden, bis gleich.
2: In 2 Wochen wieder. Wir haben auch gerade schon ein bisschen geredet, so was unsere Themen sind. Also was ihr ja schon mitbekommen habt, wahrscheinlich wieder ein Taste-Testing. Und wir gehen vielleicht ein bisschen in die Horrorrichtung, weil auch wenn es Sommer ist, ein bisschen gruseln schadet nie, finde ich.
1: Ja, also man munkelt. Ich persönlich bin gespannt.
2: Ich bin auch sehr gespannt.
1: Bin offen für alles. Mal sehen, was so kommt.
2: Wir werden es sehen in 2 Wochen.
1: In 2 Wochen.
2: Genau, also schaltet wieder ein. Aber jetzt gerade haben wir noch jemanden mit im Studio. Max?
0: Hallöchen zusammen. Also bei euch gibt es dann das Warm-up fürs Halloween. Und bei mir gibt es in guten 8 Minuten jede Menge Stromgitarrenmusik bei This Is A Call. Also einfach dranbleiben, wenn ihr eh schon zuhört.
2: Ich finde, das klingt nach einem guten Plan. Also bleibt dran, hört rein. Und ja, bis in 2 Wochen.
1: Bis in 2 Wochen. Ciao, ciao.
2: Ciao.

Dienstagabend, nicht ganz 20 Uhr. Schön, dass ihr eingeschaltet habt. Ihr hört This is a Call auf CT das Radio mit mir, Max Affemann. Tag. Und wir starten heute rein mit Hinüber. Mitte September erscheint deren neues Album Happy Pictures und mit Vom deutschen Glück hat die Kölner Band kürzlich die zweite Vorabsingle veröffentlicht und überzeugen darauf wieder mit Energie, Dreck und wunderbarer Angepisstheit. Hört selbst, dass ihr sind Hinüber.

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1: Absoluter Klassiker, die Smith Street Band Death to the Lads. Grüße gehen raus an Raffi Frewer von Radio Bochum und Rika Gerhard Ochs von WDR, mit denen ich gerne dazu in der Frühschicht hier auf CT mitgegrölt habe. Am Freitag spielen The Smith Street Band im Helios 37 Köln. Absolute Empfehlung von meiner Seite. Damit kommen wir zur heutigen Themenübersicht. Vor allem gibt's Singles und Veranstaltungsempfehlungen. Ganz zum Ende gibt's auch schon vor Release die neue, erwartbar großartige, aber unerwartet klingende Single von Daily Thompson zu hören. Eine Rezension gibt's von mir, Between Bodies. Die lassen ihr ganzes Herz auf ihrem neuen Album. Wahrscheinlich die Emo-Punk-Platte des Jahres. Tim Wetzer ist heute voraufgezeichnet mit dabei. Der stellt euch den zeitgenössischen Indie mit Wurzeln in den 90ern von Brockhoff vor. Und live im Studio Victoria Rasmussen.
2: Hallo. Ich bringe euch was Melodisches aus den alternativen Garagen Kopenhagens. Ice Age haben wieder was Neues.
1: Vorab gibt's aber noch eine weitere Single. Mitte September erscheint das neue Muff Potter Album Klepto. Die beiden Vorab-Singles, die klingen, als würde das Quartett den Sound des großartigen Vorgängers bei aller Liebe fortführen und weiter ausarbeiten. Und natürlich sitzt die Lyrik wieder angegossen wie Thorsten Nagelschmidts Bühnenoutfit. Hört selbst rein, das hier ist Hast du den Müll schon rausgebracht?

Queen Bodies mit Annie, 21st Century Working Class. Vorletzten Freitag erschien auf Hands to Hold Each Other, dem zweiten Album der Band aus Köln, Paderborn und Toronto. Das Debüt habe ich noch nicht gehört, werde es nach Hands to Hold Each Other aber auf jeden Fall noch. Dabei habe ich eigentlich gar keinen großen Zugang mehr zu Emo oder Emo-Punk. Das Genre ist für mich eigentlich auserzählt. Doch alle paar Jahre erscheint wieder eine Platte aus dem Genre, die mich umhaut und mitreißt. Sei es die Treibeis von Captain Planet, Spanish Love Songs Schmalz oder Eat My Soul von Shoreline und jetzt eben auch Hands to Hold Each Other. Das liegt vor allem an der Energie des Albums. Von vorne bis hinten nimmt es mich komplett mit. Die Drums drängen nach vorne, gerade die Snare springt förmlich aus den Lautsprechern ins Gesicht. Und gleichzeitig nehmen sich Between Buddies immer wieder Momente, um Luft zu holen, als wäre es ein Krafttanken und dann nochmal einen draufzusetzen. Die Atmosphäre bleibt dabei erhalten, die Songs fließen und dazu ist die Gesangsperformance auf Hands to Hold Each Other in mehrerlei Hinsicht beeindruckend. Leadsänger Christopher Schmidt lässt sein gesamtes Herz auf der Platte. Klar, die genreprägenden großen Gesangslinien bis hin zum Pathos, die hat er drauf. Überreizt es aber nicht und bleibt dabei jederzeit authentisch. Vor allem aber schmeißt er unfassbar ins Ohr gehende Hooks um sich, als wären es Kamelle auf dem Karneval. Hätt euch fast jeden einzelnen Song des Albums hier vorstellen können, allesamt mindestens kleine Hits. Und neben all der Energie in den Vocals sind es zudem auch die vereinzelten Momente, in denen Bassistin Susan Van Beek Rogers mit einer oftmals brüchig schüchternen Gesangshaltung Schmidts Powerstimme ergänzt oder umspielt. Und auch abseits der unfassbaren Melodien haben Between Buddies einiges zu sagen. Der Albumtitel Hands to Hold Each Other ist als sprechender zu verstehen. Der Großteil der Songs verhandelt den Kampf mit dem Leben in einem sich immer mehr beschleunigenden Raubtierkapitalismus. Aber eben auch, wie man da durchkommt. Mit seinen Lieblingsmenschen und Solidarität. Meist erzählt mit zehnhaften Einstiegen, so ein bisschen, als würde man zu später Stunde zusammensitzen und sich was erzählen. Und auch musikalisch überzeugen Between Buddies vollkommen. Okay, es ist vor allem im Emo mit Ordentlich-Punk-Anteil verortet. Aber immer wieder sind in den Gitarren Wendungen eingewebt, die dann doch eher an den Indie und Alternative der 2000er erinnern. Oder auch dieser wunderbare Irritationsmoment auf Millie Rides on Hotel Walls, dessen Drum-Groove sich anfangs überschlägt und dann doch zu sich findet. Vor allem ist dem Quartett aber das komplette Herzblut anzuhören, das in der Platte steckt. Es fühlt sich einfach an, als würden Between Buddies direkt vor einem spielen, in einem kleinen Club, vielleicht mit 20 cm hoher Bühne. Für mich jetzt schon ein Kandidat für das Album des Jahres. Live sind Between Buddies schon länger ein Szene-Geheimtipp. Auch mich hat die Band letztens in Dortmund komplett umgehauen. Am 27. Juni ist das Release-Konzert im Kölner Gebäude 9. Ich lege euch Show wie Album unbedingt ans Herz. Als zweiten Anspieltipp gibt's das eben noch angesprochene Millie Rides on Hotel Walls. Das hier sind Between Buddies.

Das war Brockhoff mit Front Row von ihrem am vergangenen Freitag erschienenen Debütalbum Easy Peeler. Ihr hört This is a Call auf CT das Radio und Hannah mit mir, von zu Hause aus der Konserve, Tim Wetzer. Und hinter dem Projektnamen versteckt sich die gleichnamige Hamburger Sängerin und Gitarristin Lina zusammen mit ihrer Backingband. Und auch wenn das Projekt bislang komplett an mir vorbeigegangen ist, so konnte sich Brockhoff bereits erste Lorbeeren als Support für Genregrößen wie Giant Rooks oder Betteroff verdienen. Musikalisch suhlen sich die 14 Songs auf Easy Peeler in der aktuellen Genre-Tradition des aufgekratzten Indie-Rocks mit fetten 90s-Vibes, wie etwa jüngst durch Eka Vandal, Violet Grohl oder der von mir geschätzten Alicia Bognano alias Bully präsentiert. Dazu kommt aber immer wieder dieser Ausbruch in den schüchtern verhauchten Indie von Julian Baker oder Snail Mail, der Melancholie mit den selbstbewussten Hooks einer, sagen wir mal, Alanis Morissette verknüpft. Ihr merkt, ich werfe hier mit sehr vielen großen Namen um mich, denn genau das ist auch die Essenz der Platte. Zum einen klingt Easy Peeler unverschämt international produziert und zum anderen habe ich mich beim Hören immer wieder dabei erwischt zu sagen, Mensch, das klingt ja irgendwie so in Richtung ... Und genau das macht Lina Brockhoff so überzeugend, dieses irgendwo so in Richtung für sich zu besetzen und mit einer eigenen Klangidentität zu füllen. Da wäre zum einen das gerade gehörte Front Row oder Willows, die mit heimlich warmen Amerikaner- und Heartland-Motiven überzeugen. Das Kontrastprogramm dazu liefern die akustischen Nothing Can Be Fixed in This Place oder It Never Happened, die die persönlichen Texte noch etwas eindringlicher nach vorne stellen. Und generell ist mir beim Hören aufgefallen, dass Easy Peeler ein Album ist, das sich inhaltlich mehr mit dem bewussten Verharren im Nachdenken und Treiben lassen befasst. Der perfekte Soundtrack für mein persönliches Was wäre wenn in sommerlichen Momenten des faulen Gedanken vorbeiziehen lassens. Der Blick bleibt dabei aber weitestgehend klar und nach hinten gerichtet. Zeilen wie I am playing dead, cause I got scared, I can play it down for now aus Blue Star bohren sich bei der leicht bekömmlichen Musik dadurch noch eindringlicher unter die Haut. Cruel und Sleep It Off fangen diese zurückgelehnten bis düstere Momente gekonnt ab und helfen, dass Easy Peeler bei einer guten Dreiviertelstunde Spielzeit hier und da bewusst seicht und verträumt klingen darf, ohne aber mit dem Plätschern anzufangen. Für mich daher ein klarer Kandidat von Das Ganze ist mehr als die Summe seiner Teile. Ich bin sehr gespannt, was da noch so kommt. Live könnt ihr Brockhoff und Band am 3. September im Kölner Helios 37 erleben. Hin damit euch. Und zum Schluss spiele ich euch jetzt noch meinen Favoriten, den Titeltrack. Ich persönlich finde ja, dass der in seiner Dynamik irgendwie ein bisschen vor Weezer seinen Hut zieht und doch eine ganz eigene Note setzt. Gerade der Aufbau zum Ende mit den Streichen hat mich total mitgerissen. Checkt die Platte aus. Hier sind Brockhoff mit Easy Peeler.

dass er langsam ausläuft, sind Tommy and the Teller Boys mit Everyday. Wieder ein etwas anderer Sound der Truppe. Für mich einer der spannendsten deutschen Acts im deutschen Gitarrenmusikkosmos. Die Teller Boys wissen ganz genau, was sie tun. Ihr könnt euch davon auch live überzeugen, am Donnerstag im Sub Rosa Dortmund zusammen mit Go Ma. Nochmal abgedrehter und wilder geht es bei Waxmind zu. Die Bremer Band pendelt auf ihrer aktuellen Single Fanatic Asylum zwischen Garage, Punk, Fassrock und viel Weirdness. Anfang Juli erscheint das gleichnamige Album. Ich bin schon hooked. Viel Spaß mit den Waxminds und Fanatic Asylum.

Das war Amber von Ice Age. Für ihren frostigen Namen heizen die aber ganz schön auf. Die Band kommt aus Dänemark. Das haben wir hier, glaube ich, auch gar nicht mal so häufig. Aber umso schöner, was vom Nachbarland zu hören. Das neue Album macht in seiner Namenslänge den Uralt-Klassikern von Panic at the Disco beinahe Konkurrenz nochmal Luft holen. For Love of Grace and the Hereafter. Ja, süß, oder? Der eben gespielte Song Amber zeigte auch schon ganz gut das Kernthema der Platte. Romantik und Liebe. Vorgetragen wird dies auf eine charmant nölige Art, wie es dem Genre gerecht wird. Wenn Liam Gallagher britisch rumnölen kann, dann können nämlich auch andere Indie-Rockbands sich sehr wohl eine Scheibe davon abschneiden. Und es passt. So gehört es sich einfach. Viel vom Gesang wird hier auch eher vorgetragen als gesungen. Viel Leidenschaft, wenig Töne. Und das geht grandios auf, weil vielleicht alle mitsingen können, sogar ich. Bei den Hooks ist schließlich der Ohrwurm vorprogrammiert und instrumental wird es umso melodischer und verspielt. Immer wieder gibt es besondere Momente in den Melodien, die sich vom Rest abheben und ein Geschenk an das Gehör sind. Zum Beispiel Blockflöten, die fröhlich naiv in der Garage mitrocken. Die hört ihr im nächsten Song so gegen Ende. Insgesamt steckt eine Menge gute Laune in den Melodien, Bewegung im Klang, wie aus den 80ern und Spaß an der Sache. Andere Songs haben lustige Glocken und kratzige Gitarrenakzentchen im Hintergrund. Es klingt jetzt wild, aber es bleibt trotzdem noch ein roter Faden. Das sind eher Spielereien drumherum, aber das Gesamtwerk klingt weiterhin nach Indie-Garage-Rock. Ice Age spielen mit wechselnden Dynamiken, sodass es durchaus spannend bleibt. Der Klangteppich ist dicht gewebt mit einigen dicken, struppigen Kordeln, aber dazwischen auch seidene Fäden oder Samtpatches. Oder mit anderen Worten, man hört, dass die Band nicht einfach nur drauf los strummt und drummt, sondern dass auch in der legeren Spielart eine gewisse musikalische Reife drin steckt. Die schauen über den Tellerrand hinaus, gucken sich ein klitzekleines bisschen vom Groove ab, aber bleiben eigentlich komplett in ihrem Genre. Und das macht die Songs so interessant zu hören. Denn wenn jemand ernsthaft zu gleichgültig daher plärren würde, dann würde man sich ja auch einfach nur abgestoßen fühlen. Der Sänger schafft es jedoch, in seinen gleichgültigen Gesang widersprüchlicherweise die nötige Leidenschaft zu bringen. Ich sag, das Album taugt. Hört rein in diesen Roadtrip-reifen Song The Week von Ice Age.

immer noch großartiger Track, Planes mit Amazon Warehouse vom letztjährigen Album Happy Faces. Und live könnt ihr Planes am Samstag auf dem Zinkwerk Open Air im Oberhausener Zentrum Altenberg sehen. Mit dabei unter anderem auch Okay, Danke, Tschüss, die großartigen Frau Paul und Frittenbude, die live immer noch großen Spaß machen. Komplett kostenlos und vom Team des leider beerdigten Olgas Rock organisiert. Und falls ihr am Samstag schon verplant seid, könnt ihr Planes auch am Freitag beim Youth Brigade im FZW Dortmund sehen. Dort spielen auch Rauchen, deren dreckig düsteres Album Fallen und Schweben mich letztes Jahr in einem unpassenden Moment erwischt hat, ich es nicht vorgestellt habe. Das hole ich jetzt zumindest mit dem Song Es fühlt sich nicht so an nach. Live könnt ihr sie am Freitag beim Youth Brigade im FZW sehen.

0: gehört mit Hate Your Guts. Anfang August erscheint die neue EP Hellbent mit Hate Your Guts, jetzt schon die zweite großartige Vorab-Single. Und das war's auch schon fast. Raus geht's, wie versprochen, mit der neuen Single von Daily Thompson. Das Dortmunder Trio ist ja schon längst vom Space und Stoner Rock in Richtung 90s Alternative abgeboten. Bisher vor allem mit Grunge. Und der neue Song BTK orientiert sich jetzt wiederum klar an Sonic Youth, schafft es gleichzeitig, den Vibe der No-Wave-Legenden einzufangen, aber doch zeitgemäß eigenständig zu klingen. Unfassbares Ding. Das neue Album Glue erscheint Ende August. Live könnt ihr Daily Thompson schon am 20.06. beim Junkyard Open Air unter anderem mit Kadaver sehen. Hier gibt's gleich eine Playlist von Metal Mania und in nächste Woche Melancholia und wir hören uns dann in 2 Wochen wieder. Das war This Is A Call auf CT Das Radio.
1: Mit Victoria Rasmussen.
0: Und mit mir Max Affemann. Schön, dass ihr dabei wart. Passt auf euch auf.